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1: Ich bin Florian Klaus. Steht nach dem Rücktritt von Julian Nagelsmann in Zukunft Jürgen Klopp bei der deutschen Fußballnationalmannschaft an der Seitenlinie? Gespräche mit dem DFB laufen, wie er bei Magenta TV bestätigt hat.
2: Jetzt sind die Dinge, wie Sie sehen. Julian ist zurückgetreten und der DFB kümmert sich um eine Nachfolgeregelung und ist in dem Zuge dieser Gedanken, die Sie sich gemacht haben, auf mich zugekommen. Ja.
1: Bevor Klopp Bundestrainer wird, müssten aber noch Dinge mit seinem jetzigen Arbeitgeber Red Bull geklärt werden. Und noch zur WM, da hat sich Ägypten im Elfmeterschießen gegen Australien durchgesetzt. Mit höheren Hürden für Krankschreibungen will die Bundesregierung den Krankenstand in Deutschland senken, ein Ökonom befürchtet aber das Gegenteil. Daniel Gräber vom Deutschen Institut für Wirtschaftsforschung warnt, dass eine Attestpflicht ab dem ersten Krankheitstag zu mehr Praxisbesuchen führen könne, inklusive höherem Ansteckungsrisiko im Wartezimmer. Und wer stattdessen trotz leichter Infekte zur Arbeit geht, kann dort auch Kollegen anstecken. Die Anspannung in Thüringen steigt. In Erfurt beginnt heute der AfD-Bundesparteitag. Am Abend hat es bereits erste Protestaktionen gegeben. Rund 150 Menschen nahmen an einem Gedenkrundgang durch die Stadt teil. Dazu gab es ein Friedensgebet in der Sankt-Martini-Kirche und eine Lichterkette. Die Sicherheitsbehörden rechnen im Zusammenhang mit dem Parteitag mit bis zu 50.000 Demonstranten. Die NATO-Staaten wollen die Ukraine mit weiteren Milliardenhilfen bei der Verteidigung gegen Russland unterstützen. Darauf haben sich Vertreter der 32 Länder geeinigt. Insgesamt 140 Milliarden Euro soll die Ukraine über 2 Jahre hinweg bekommen. Ein EU-Hilfspaket in Höhe von rund 60 Milliarden ist da aber schon eingerechnet. Deutschland hat für dieses Jahr schon 11,5 Milliarden Euro für Ausrüstung für die Ukraine eingeplant. Der deutsche Tennisprofi Jan-Lennard Struff hat es überraschend bei Wimbledon ins Achtelfinale geschafft. Er hat dafür den russischen Top-10-Spieler Daniil Medvedev in 3 Sätzen geschlagen. Und noch zum Basketball, da hat das deutsche Team um Dennis Schröder bei der WM-Quali einen weiteren Sieg eingefahren. 92-86 stand es am Ende gegen Israel.
3: Der Autoverkehrsdienst meldet normalen Verkehr in und um München.

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1: 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Die genaue Zeit, es ist jetzt 3 Uhr.

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1: Ich bin Florian Klaus. Schon bevor in Erfurt der AfD-Bundesparteitag anfängt, hat es in der Stadt erste Versammlungen in dem Zusammenhang gegeben. Das DGB-Bildungswerk hatte etwa zu einem Rundgang eingeladen, der Titel »Aus der Geschichte lernen, Erfurt im Nationalsozialismus«. In der Sankt-Martini-Kirche wurde außerdem ein Friedensgebet veranstaltet. Dazu ist unter anderem auch Thüringens Ex-Ministerpräsident Ramelow gekommen. Am Rande des Parteitags erwartet die Polizei heftige Proteste. Dass die Bundesregierung die Regeln für Krankschreibungen verschärfen will, hat ihr von mehreren Seiten Kritik eingebracht. Die Stadt München zum Beispiel will nicht mitmachen, falls das möglich sein wird. Das hat der grüne Oberbürgermeister Krause angekündigt. Aber auch aus der Union selbst kommt Widerspruch. Der Chef des CDU-Arbeitnehmerflügels Radke hat dem Spiegel gesagt, dieser Punkt müsse noch einmal überdacht werden. In Deutschland sind in den ersten 6 Monaten des Jahres deutlich mehr Elektroautos neu zugelassen worden. 368.000 waren es. Das ist ein Zuwachs von fast 50% im Vergleich zum Vorjahr. Erklärt wird das damit, dass es wieder eine Kaufprämie gibt. Jan-Henne Reitze berichtet.
2: Je nach Einkommen und ob Kinder in der Familie sind, die sich ein Elektroauto kauft, gibt es vom Staat bis zu 6.000 Euro dazu. Das führt, wie von der Politik gewollt, anscheinend dazu, dass sich mehr Menschen für ein E-Auto entscheiden. Auch insgesamt sind wieder mehr Autos, also auch Verbrenner, verkauft worden.
1: Wochenlang hat die Gerüchteküche gebrodelt, jetzt gibt es die Bestätigung. Popstar Taylor Swift und Football-Profi Travis Kelce sind verheiratet. Das berichten US-Medien unter Berufung auf die Sprecherin der Musikerin. Durch die Zeremonie geführt hat demnach der Schauspieler Adam Sandler. Die Polizei hatte den Madison Square Garden für die Zeremonie abgesperrt. Bei der Fußball-WM hat Argentinien ganz schön lange zittern müssen. Erst in der Verlängerung konnte sich das Team gegen Kap Verde mit 3:2 durchsetzen. Auch Ägypten und Australien hatten es vorher spannend gemacht. Im Elfmeterschießen haben dann die Ägypter gewonnen. Außerdem hat Jürgen Klopp bestätigt, dass er mit dem DFB über eine mögliche Zukunft als Bundestrainer gesprochen hat. Er sei mittlerweile mehr als aufgetankt und bereit, sagte Klopp bei Magenta TV.
3: Der Autoverkehrsdienst meldet normalen Verkehr in und um München.

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1: 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Es ist jetzt 4 Uhr.

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1: Ich bin Florian Klaus. Begleitet von einem großen Polizeiaufgebot und Zehntausenden erwarteten Demonstranten beginnt heute in Erfurt der AfD-Bundesparteitag. Bei dem zweitägigen Treffen soll unter anderem der Vorstand neu gewählt werden. Die Sicherheitsbehörden gehen von bis zu 50.000 Gegendemonstranten aus. Sie rechnen auch mit möglicher Gewalt. Mehrere Prominente haben ihre Teilnahme an Kundgebungen angekündigt, so spielt etwa der Musiker Clouseau in seiner Heimatstadt. Der Verband der Hausärzte hält die höheren Hürden für Krankschreibungen, die die Bundesregierung plant, nicht für sinnvoll. Die Vorsitzende Buhlinger Göpfert hat der Rheinischen Post gesagt, diese würden weder den Krankenstand senken noch Missbrauch verhindern. Ging es darum, Betrug zu bekämpfen, müsste man laut ihr nicht telefonische Krankschreibungen verbieten, sondern gegen Anbieter von Videosprechstunden vorgehen, die teils aggressiv mit schnellen Krankschreibungen werben würden. Die Stuttgarter Feuerwehr spricht von ihrem größten Einsatz seit Jahren. In einem Industriegebiet brennt ein Hallenkomplex des dortigen Großmarkts. Mehr als 100 Feuerwehrleute sind im Einsatz und versuchen zu verhindern, dass sich der Brand auf weitere Lagerhallen ausbreitet. Auf dem Großmarkt sind mehr als 100 Import- und Großhandelsfirmen angesiedelt, die zum Beispiel Obst und Gemüse für Hotels und Gaststätten oder auch Blumen verkaufen. Die Zeit von Julian Nagelsmann als Bundestrainer ist vorbei. Nach dem frühen deutschen Aus bei der Fußball-WM soll Jürgen Klopp sein Nachfolger werden. Bei Magenta TV, wo Klopp gerade als Experte tätig ist, hat er bestätigt, dass der DFB auf ihn zugekommen ist.
2: Ich habe vor 2 Jahren ungefähr in Liverpool aufgehört und habe gesagt, dass mir die Energie fehlt für eine weitere Aufgabe oder für ein weiteres Jahr mit Liverpool. Ich bin mittlerweile mehr als aufgetankt, also ich bin bereit.
1: Doch die Gespräche bräuchten Zeit zu Klopp, der aktuell noch einen Vertrag bei Red Bull hat. Die Heldenreise von Kap Verde bei der Fußball-WM ist erwartungsgemäß im 16. Finale gegen Argentinien zu Ende gegangen. Aber sensationell genug, der Außenseiter zwang den Weltmeister tatsächlich in die Verlängerung. 3:2 stand es am Ende für Argentinien. Das Team spielt jetzt im Achtelfinale gegen Ägypten, das sich schon am Abend gegen Australien mit 5:3 nach Elfmeterschießen durchgesetzt hatte.
3: Der Autoverkehrsdienst meldet, auf der A99 von München Nord in Richtung München Süd ist zwischen Aschheim, Ismaning und Kirchheim Vorsicht geboten. Hier steht ein Fahrzeug defekt auf der Fahrbahn, was zu einer Gefahr für den Verkehr führt. Zudem liegen Reifenteile auf der Straße, die ebenfalls eine Gefahr darstellen. Der Standstreifen ist blockiert. Auf der B304 von München in Richtung Dachau ist zwischen Karlsfeld und der Kreuzung mit der B471 sowie Dachau-Mitte eine Vollsperrung eingerichtet worden. Hier hat ein Unfall stattgefunden, was zu dieser Maßnahme geführt hat. Ihr Autoverkehrsdienst wünscht gute Fahrt.

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1: 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Es ist jetzt 5 Uhr und eine Minute.

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1: Ich bin Florian Klaus. Guten Morgen. Die Anspannung in Thüringen steigt. In Erfurt beginnt heute der AfD-Bundesparteitag. Am Abend hat es bereits erste Protestaktionen gegeben. Rund 150 Menschen nahmen an einem Gedenkrundgang durch die Stadt teil. Dazu gab es ein Friedensgebet in der St.-Martini-Kirche und eine Lichterkette. Die Sicherheitsbehörden rechnen im Zusammenhang mit dem Parteitag mit bis zu 50.000 Demonstranten. Die Bundesregierung will die Regeln für Krankschreibungen verschärfen. Manches lässt sie aber vorerst offen. Zwar soll künftig schon ab dem ersten Fehltag eine Bescheinigung nötig sein, wann und wie Beschäftigte diese erhalten sollen, ist aber noch ungeklärt. Thomas Bleskin berichtet.
2: Laut Regierungssprecher Cornelius bedeuten die neuen Regeln nicht, dass Arbeitnehmer bereits am ersten Krankheitstag eine Arztpraxis aufsuchen müssen. Konkrete Angaben zum Ablauf machte die Bundesregierung aber nicht. Das Gesundheitsministerium verwies auf die Möglichkeit einer Krankschreibung per Videosprechstunde. Auch rückwirkende Bescheinigungen sind im Gespräch.
1: Elektroautos sind im ersten Halbjahr deutlich beliebter geworden. Mehr als 368.000 Fahrzeuge sind neu auf die Straße gekommen. Das waren fast 50% mehr als im gleichen Zeitraum des Vorjahrs. Eine Rolle spielt dabei wahrscheinlich die Elektroprämie des Bundes. Ein Experte der Beratungsgesellschaft EY rechnet aber nicht damit, dass der Elektroboom so weitergeht. Eine Verlängerung der Prämie sei wegen knapper Kassen unwahrscheinlich. Das Haus der Kulturen der Welt in Berlin hat noch eine Buchempfehlung. Für den Roman Die Aussiedlung hat es seinen mit 35.000 Euro dotierten Literaturpreis verliehen. Der Preis geht an den Autoren Andra Schwischke und die Übersetzerin Timea Tanko. Das Buch erzählt von einer Familie, die in die ostrumänische Steppe deportiert wird. Bei der Fußball-WM hat Argentinien ganz schön lange zittern müssen. Erst in der Verlängerung konnte sich das Team gegen Kap Verde mit 3:2 durchsetzen. Auch Ägypten und Australien hatten es vorher spannend gemacht. Im Elfmeterschießen haben dann die Ägypter gewonnen. Außerdem hat Jürgen Klopp bestätigt, dass er mit dem DFB über eine mögliche Zukunft als Bundestrainer gesprochen hat. Er sei mittlerweile mehr als aufgetankt und bereit, sagte Klopp bei Magenta TV.
3: Der Autoverkehrsdienst meldet auf der Bundesstraße 304 von München in Richtung Dachau, ist zwischen Karlsfeld und der Anschlussstelle B471 Dachau-Mitte die Richtungsfahrbahn gesperrt. Hier behindert ein Unfall den Verkehr. Ihr Autoverkehrsdienst wünscht gute Fahrt.

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1: Für ein Radio Today 89 München, die genaue Zeit. Es ist jetzt 6 Uhr und eine Minute.

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1: Ich bin Angela Kress. Guten Morgen. Begleitet von einem großen Polizeiaufgebot und Zehntausenden erwarteten Demonstranten beginnt heute in Erfurt der AfD-Bundesparteitag. Bei dem zweitägigen Treffen soll unter anderem der Vorstand neu gewählt werden. Die Sicherheitsbehörden gehen von bis zu 50.000 Gegendemonstranten aus. Sie rechnen auch mit möglicher Gewalt. Mit höheren Hürden für Krankschreibungen wollen die Koalitionsspitzen ja den Krankenstand senken. Ein Ökonom befürchtet aber das Gegenteil. Daniel Gräber vom Deutschen Institut für Wirtschaftsforschung warnt, dass eine Attestpflicht ab dem ersten Krankheitstag zu mehr Praxisbesuchen führen könne, inklusive höherem Ansteckungsrisiko im Wartezimmer. Und wer stattdessen trotz leichter Infekte zur Arbeit geht, kann dort auch Kollegen anstecken. Ein anderer Teil des Reformpakets der Koalitionsspitzen kommt in der Bevölkerung größtenteils gut an. Die geplante Erhöhung der Reichensteuer stößt in einer Umfrage bei 2/3 der Befragten auf Zustimmung. Zu den Plänen gehört, dass ein Steuersatz von 45% in Zukunft ab 250.000 Euro zu versteuerndem Einkommen und damit früher greifen soll. Dafür wolle man kleine und mittlere Einkommen entlasten. Wochenlang hat die Gerüchteküche gebrodelt, jetzt gibt es die Bestätigung. Popstar Taylor Swift und Football-Profi Travis Kelce sind verheiratet. Das berichten US-Medien unter Berufung auf die Sprecherin der Musikerin. Durch die Zeremonie geführt hat demnach der Schauspieler Adam Sandler. Die Polizei hatte den Madison Square Garden abgesperrt, wo die Zeremonie stattfand. Die Zeit von Julian Nagelsmann als Fußball-Bundestrainer ist vorbei. Nachfolger könnte Jürgen Klopp werden. Bei Magenta TV bestätigte Klopp, dass der DFB auf ihn zugekommen ist.
2: Ich habe vor 2 Jahren ungefähr habe ich in Liverpool aufgehört und habe gesagt, dass mir die Energie fehlt für eine weitere Aufgabe oder für ein weiteres Jahr mit Liverpool. Ich bin mittlerweile mehr als aufgetankt, also ich bin bereit.
1: Doch die Gespräche bräuchten Zeit, so Klopp, der noch einen Vertrag bei Red Bull hat. Und bei der Fußball-WM hat Kolumbien das Achtelfinale erreicht. Die Südamerikaner gewannen 1:0 gegen Ghana.
3: Der Autoverkehrsdienst meldet auf der A8 von Stuttgart in Richtung München, ist zwischen Sulzemoos und Dachau-Fürstenfeldbruck ein Standstreifen blockiert. Hier ist ein Unfall passiert. Vorsicht bitte auf der A99 von München Nord in Richtung München Süd. Zwischen Kirchheim und dem Kreuz München Ost besteht Gefahr durch eine ungesicherte Unfallstelle. Hier stehen Sie derzeit auf der B304 von München in Richtung Dachau zwischen Karlsfeld und der B471 Dachau Mitte. Die Richtungsfahrbahn ist gesperrt, weil ein Unfall passiert ist. Ihr Autoverkehrsdienst wünscht gute Fahrt.
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1: 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Die genaue Zeit, es ist jetzt 7:03.

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1: Ich bin Angela Kress. Guten Morgen. Probleme bei der Reise und dann klappt's mit der Entschädigung nicht. In einem solchen Fall können Reisende sich an die Schlichtungsstelle Reise und Verkehr wenden. Und die verzeichnet einen Rekord. Mehr als 29.400 Anträge seien im ersten Halbjahr eingegangen. Das liege etwa am Extremwetter im Frühjahr, aber auch daran, dass durch künstliche Intelligenz mehr Menschen auf die Möglichkeit aufmerksam würden. In Erfurt trifft sich die AfD zum Bundesparteitag und die Polizei ist mit einem Großaufgebot vor Ort. Sie rechnet mit bis zu 50.000 Menschen, die gegen den Parteitag demonstrieren, sowie Störaktionen und Blockaden. In der Innenstadt gibt es bereits erste Blockaden, wie Reporter meldeten. Das Verwaltungsgericht Weimar hatte ein Versammlungsverbot auf bestimmten Anreisewegen gekippt. Die Bundesregierung plant ja eine Krankschreibung ab Tag 1 und telefonisch krankschreiben soll auch nicht mehr gehen. Und die Kritik an den Plänen reißt auch zwei Tage nach dem Koalitionsausschuss nicht ab. Soita Sowali berichtet.
2: Der Hausärzteverband fordert, statt gegen die telefonische Krankschreibung lieber gegen Anbieter von Videosprechstunden vorzugehen, die mit besonders schnellen Attesten werben. Das eigentliche Missbrauchsrisiko liege dort. Auch das Deutsche Institut für Wirtschaftsforschung bezweifelt, dass strengere Regeln den Krankenstand senken. Im Gegenteil.
1: Vor rund einem Jahr hatte die UNESCO 4 Schlösser von König Ludwig II., darunter Schloss Neuschwanstein, als Weltkulturerbe aufgenommen. Mittlerweile wurden auch Forderungen erfüllt, die damit verbunden waren, teilte das bayerische Finanzministerium mit. Zum Beispiel würden Einheimische enger eingebunden, etwa mit speziellen Programmen zum UNESCO-Welterbetag. Wird Jürgen Klopp neuer Fußball-Bundestrainer? Er hat bei Magenta TV jetzt Gespräche mit dem DFB bestätigt, aber auch gesagt, dass er erstmal Vertragsangelegenheiten mit seinem jetzigen Arbeitgeber Red Bull klären müsse. Und bei der Fußball-Weltmeisterschaft hat Kolumbien das Achtelfinale erreicht. Die Südamerikaner gewannen 1:0 gegen Ghana. Zuvor hatten bereits Argentinien und Ägypten den Sprung in die nächste Runde geschafft.
3: Der Autoverkehrsdienst meldet, auf der A99 von München Nord in Richtung München Süd ist zwischen Aschheim-Ismaning und Kirchheim Vorsicht geboten. Hier steht ein rechter Fahrstreifen still, auch der mittlere Fahrstreifen ist gesperrt. Die Gefahr geht hier von einer ungesicherten Unfallstelle aus, hier stockt der Verkehr über 2 Kilometer. Auf der B304 von München in Richtung Dachau ist zwischen Karlsfeld und der B471 Dachau Mitte die Richtungsfahrbahn gesperrt. Hier behindert ein Unfall den Verkehr. Ihr Autoverkehrsdienst wünscht gute Fahrt.

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3: Es ist ganz genau 8 Uhr und 2 Minuten geworden. Wir wissen 18 Grad in München-Thalkirchen. Somit startet sie die Samstagsausgabe der Morgenwelle.
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1: Ich bin Angela Kress. Guten Morgen. Vor Beginn des AfD-Bundesparteitags in Erfurt haben Demonstranten einen zentralen Platz in der Innenstadt besetzt. Mehrere hundert Menschen versammelten sich, einige von ihnen klebten sich auf Straßenbahngleisen fest, wie die dpa berichtet. Die Sicherheitsbehörden gehen insgesamt von bis zu 50.000 Gegendemonstranten aus. Die Bundesregierung will ja die Einkommenssteuer reformieren und damit vor allem kleine und mittlere Einkommen entlasten. Regierungschefs mehrerer Bundesländer pochen jetzt im Gespräch mit der Welt am Sonntag darauf, dass mögliche Steuerausfälle fair ausgeglichen werden. In einer YouGov-Umfrage sagte rund ein Drittel der befragten Bürgerinnen und Bürger, dass sie es gut finden, dass zur Gegenfinanzierung die sogenannte Reichensteuer erhöht werden soll. In Spanien kämpfen hunderte Feuerwehrleute gegen einen Waldbrand in der Touristenregion Costa Brava. Die Behörden riefen gestern rund 45.000 Bewohner mehrerer Ortschaften dazu auf, die Häuser nicht zu verlassen. Medien berichten, dass ein Mann festgenommen wurde, der bei Straßenarbeiten den Brand ausgelöst haben könnte. Die Vereinigten Staaten von Amerika feiern heute die Unabhängigkeitserklärung des Landes vor 250 Jahren. An dem ohnehin traditionsreichen Feiertag sind dieses Jahr besonders große Feierlichkeiten geplant. Präsident Trump will eine Rede halten. In der Hauptstadt Washington ist eine Reihe von Events geplant und es soll eine Unabhängigkeitsparade geben. Nur mit viel Mühe hat Weltmeister Argentinien das WM-Achtelfinale erreicht. Gegen den krassen Außenseiter Kap Verde siegte das Team erst nach Verlängerung mit 3:2. Nächster Gegner ist jetzt Ägypten. Ägypten hatte sich gegen Australien mit 4:2 im Elfmeterschießen durchgesetzt. Kolumbien bezwang Ghana mit 1:0. Thomas Thunfeld berichtet.
2: Argentiniens Fans feierten den Erfolg in Miami beinahe schon wie einen Finaleinzug. Und nach Messis 1:0 in Minute 29 schien alles planmäßig zu laufen. Aber der krasse Außenseiter kam immer wieder zurück. Erst in Minute 59, dann nochmal in der Verlängerung, bevor ein Eigentor nach Messi-Ecke in der 111. Minute das Fußballmärchen von Kap Verde beendete.
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3: Und der Radio Today Verkehrsdienst meldet Autobahn A8 München Richtung Stuttgart zwischen Sulzemoos und Odelshausen. Hier ist der rechte Fahrstreifen blockiert nach einem Unfall mit mehreren beteiligten Fahrzeugen. Dann ein Stau in München am Mittleren Ring und zwar zwischen der Aiinger Straße und Ramersdorf.
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3: Geblitzt wird die Ortsdurchfahrt von Iffeldorf von Penzberg kommen. Den hat Markus gemeldet. Vielen Dank. Dann nach wie vor die Siegenburger Straße am Westpark, dort in beiden Fahrtrichtungen. In Bad Tölz auf der Schützenstraße in der 30er-Zone. In der Ortsdurchfahrt Weyern auf der Miesbacher Straße beim Sportplatz. In Sauerlach auf der Otterloher Straße in der 30er-Zone. Die A952 von Starnberg kommen rüber auf die A95 Richtung München unter der Brücke. Das sind 100 angesagt, dann auf der Heinrich-Wieland-Straße stadteinwärts beim Michaelibad. Und sollte das immer noch nicht alles gewesen sein, dann am besten gleich direkt die Studionummer 089-723-2000.
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3: Heute erwartet uns viel Sonne. Im Osten Bayerns sind ein paar lockere Wolken unterwegs. Die Höchstwerte erreichen bis zu 21 Grad im Hofer Land und bis zu 28 Grad am Untermain. Morgen gibt es mehr Wolken mit ein paar Schauern und einzelnen Gewittern. Insgesamt geht die Welt auch weiterhin nicht unter. In München, Thalkirchen, in Wellechurchen messen wir derzeit genau 19 Grad. Und zum Abschluss noch die genaue Zeit. Es ist mittlerweile 8:19 Uhr.

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1: Today History, heute ist Samstag, der 4. Juli. Sie hören die Radio Today Morgenwelle mit der Stimme aus Sendling gepflegt in den Vormittag. Heute gehen wir 250 Jahre zurück in die Vergangenheit. Der zweite Kontinentalkongress mit Delegierten der 13 britischen Kolonien in Nordamerika proklamierte am 4. Juli 1776 die Unabhängigkeit von Großbritannien und bildete die Vereinigten Staaten. Der 4. Juli ist heute Nationalfeiertag. In der Präambel wurden die Legitimität von Regierungen und ein Widerstandsrecht gegen ungerechte Regierungen festgeschrieben. Es erfolgte eine Auflistung von Missbräuchen und Rechtsbrüchen des Königs von England gegen die Bevölkerung der 13 Kolonien. Darunter sahen die Revolutionäre unter anderem Behinderung der Gesetzgebung, der Rechtsprechung und des Handels. Zum Schluss folgte die eigentliche Unabhängigkeitserklärung der Vereinigten Staaten. Der Unabhängigkeitskrieg seit dem Jahr 1775 ging noch bis zum Frieden von Paris im Jahr 1783 weiter. Die Unabhängigkeitserklärung wurde vor allem von Thomas Jefferson verfasst. Er entstammte einer Pflanzerfamilie aus Virginia, die auch Sklaven beschäftigte. Die von ihm vorgeschlagene Verurteilung der Sklaverei wurde aus dem Dokument gestrichen, um die Zustimmung der Bürger aus den sklavenhaltenden Kolonien zu erhalten. Von 1801 bis 1809 war Jefferson dann der dritte Präsident der USA. Der zuletzt gemeldete Blitzer steht in der Ortsdurchfahrt Iffeldorf von Penzberg kommend. Wenn auch Sie Blitzer melden möchten, dann entweder die Free-Call-Nummer 0800-TODAY oder gleich direkt im Studio anrufen unter 089 723 2000 723 2000.

0: 8 Uhr und genau 42 Minuten. 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
0: Die Polizei ist notwendig, um die Demokratie ausüben zu können. Begleitet von einem Großaufgebot der Polizei beginnt heute in Erfurt der zweitägige AfD-Bundesparteitag. Auf dem Parteitag soll der Bundesvorstand neu gewählt werden. Das Spitzenduo Alice Weidel und Tino Chrupalla gilt als gesetzt. Die Sicherheitsbehörden rechnet auch mit hunderten gewaltbereiten Störern. Sachsen-Anhalts Ministerpräsident Sven Schulze sagte, die AfD habe das Recht, einen Parteitag durchzuführen. Wenn die Proteste dagegen aber gewaltsam verliefen, nützt das im Zweifelsfall der AfD selbst. Bei der Diskussion um die künftige ärztliche Krankschreibung schon am ersten Tag wird nun behauptet, dass Arztpraxen überlastet werden könnten. Politische Beobachter glauben aber, dass diejenigen, die gar nicht krank sind, sondern nur blau machen wollen, anstelle eines Telefonats erst gar nicht zum Arzt gehen dürften. Die Befürworter der neuen Regelung rechnen mit einer Senkung des zu hohen Krankenstandes in Deutschland.

Heute erwartet uns viel Sonne. Im Osten Bayerns sind ein paar lockere Wolken unterwegs. Die Höchstwerte erreichen bis zu 21 Grad im Hofer Land und bis zu 28 Grad am Untermain. Morgen gibt es mehr Wolken mit ein paar Schauern und einzelnen Gewittern. Insgesamt geht die Welt aber auch weiterhin nicht unter. 8 Uhr und genau 53 Minuten. Es ist 7:07. Radio Today, die Morgenwelle für weitere Blitzer. Am besten gleich direkt die Studionummer 089 723 2000 723 2000.

0: Geblitzt wird nach wie vor auf der Siegenburger Straße am Westpark, dort in beiden Fahrtrichtungen. Und wenn auch Sie weitere Blitzer melden möchten, dann am besten gleich direkt über die Studionummer 089 7 23 2000 7 23 2000.
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0: Es ist ganz genau 9:02 geworden. Wir messen 21 Grad in München-Thalkirchen. 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
1: Ich bin Angela Kress. Guten Morgen. Ausnahmezustand an diesem Wochenende in Erfurt. Der AfD-Bundesparteitag beginnt heute begleitet von Protesten. Ein Bürgerbüro der AfD und Polizisten seien mit Pyrotechnik und Farbbeuteln angegriffen worden, hieß es von der Polizei. Schon am Morgen, mehrere Stunden vor dem Start des Parteitags, meldete die Polizei etwa 4000 Gegendemonstranten bei mehreren Veranstaltungen. Sie ist mit einem Großaufgebot in der Stadt unterwegs. Die Kritik an den Reformplänen der Regierung reißt nicht ab. Der Hausärzteverband lehnt die geplante Abschaffung der telefonischen Krankschreibung ab. Stattdessen müsse gegen Anbieter von Videosprechstunden vorgegangen werden, die mit schnellen Krankschreibungen werben, sagte die Vorsitzende Buhlinger Göpfert der Rheinischen Post. Die Koalitionsspitzen wollen unter anderem auch eine verpflichtende Krankschreibung ab dem ersten Krankheitstag. In der iranischen Hauptstadt Teheran haben die öffentlichen Trauerfeiern für den im Krieg getöteten obersten Führer Ayatollah Khamenei begonnen. Die iranischen Behörden haben für die Zeremonien in Teheran mehrere arbeitsfreie Tage angeordnet. Sie erwarten mehrere Millionen Anhänger. Khamenei regierte bis zum Tod mit absoluter Härte. Ende Februar wurde er durch einen israelischen Luftangriff getötet. Popstar Taylor Swift hat geheiratet. Die Sängerin und Footballspieler Travis Kelce gaben sich in New York das Ja-Wort, wie eine Sprecherin bestätigte. Wochenlang war über eine Hochzeit spekuliert worden. Wie US-Medien berichten, wurde im Madison Square Garden geheiratet. Schauspieler Adam Sandler soll das Paar getraut haben. Wird Jürgen Klopp tatsächlich der neue Bundestrainer? Gespräche mit dem Deutschen Fußballbund laufen, das hat Klopp bei Magenta TV bestätigt. Mit einer schnellen Entscheidung rechnet er aber nicht. Thomas Thonfeld berichtet.
2: Zunächst muss er mit seinem Hauptarbeitgeber Red Bull die Vertragsangelegenheiten klären, so formuliert es Jürgen Klopp. Und mit dem DFB will er dann intensive Gespräche führen, sagt der Star-Trainer. Denn die aktuellen Probleme, so Klopp, hängen nicht an der Personalie Julian Nagelsmann. Klingt alles nicht danach, als ob es schon in den nächsten Tagen eine Einigung geben könnte.
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4: Und der Radio Tude Verkehrsdienst meldet Autobahn A8 München Richtung Stuttgart zwischen Sulzemoos und Odelshausen. Hier ist der rechte Fahrstreifen blockiert nach einem Unfall mit mehreren beteiligten Fahrzeugen. Dann die A92 Deckendorf Richtung München zwischen Freising Süd und Eching Ost. Hier besteht Gefahr durch Gegenstände auf der Fahrbahn.
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4: Geblitzt wird in der Ortsdurchfahrt Diffeldorf von Penzberg kommend, dann die Siegenburger Straße am Westpark, dort in beiden Fahrtrichtungen, in Bad Tölz auf der Schützenstraße in der 30er-Zone, in der Ortsdurchfahrt Weyern auf der Miesbacher Straße beim Sportplatz, in Sauerlach auf der Otterloher Straße in der 30er-Zone, die A952 von Starnberg kommend rüber auf die A95 Richtung München unter der Brücke in der 100er-Zone und auf der Heinrich-Wieland-Straße statt einwärts beim Michaelibad, den hat Uli noch einmal bestätigt. Vielen Dank. Und für weitere Plätze am besten gleich direkt die Studionummer 089 723 2000. 723 2000.
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4: Heute erwartet uns viel Sonne. Im Osten Bayern sind ein paar lockere Wolken unterwegs. Die Höchstwerte erreichen bis zu 21 Grad im Hofer Land und bis zu 28 Grad am Untermain. Morgen gibt es mehr Wolken und ein paar Schauer und einzelne Gewitter. Insgesamt geht die Welt auch weiterhin nicht unter. In München, Thalkirchen, in Wellechurchen messen wir derzeit genau 21 Grad. Und zum Abschluss noch die genaue Zeit. Es ist mittlerweile 9 Uhr und 17 Minuten.

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Es ist jetzt mittlerweile ganz genau 9.26 Uhr geworden, das heißt noch 4 Minuten, dann ist es 9:30 Uhr. Und wie immer am Samstag um 9:30 Uhr startet die Today Open Line, die Morgenwellen-Ausgabe für private Durchsagen unserer Hörer. Das heißt, dass Sie jemanden nur einfach grüßen möchten oder vielleicht wollen Sie etwas suchen, etwas verkaufen, etwas anbieten. Das alles geht dann um 9:30 Uhr und zwar über die Studiotelefonnummer 7232000. Radio zum Mitreden, um 9:30 Uhr geht's los, 089 7232000.

0: Es ist ganz genau 9.30 Uhr, ganz genau 9:30. Damit ist Open Line Zeit. 089-723-2000 ist die Nummer. Wenn Sie jemanden grüßen möchten oder wenn Sie etwas suchen, etwas tauschen, etwas verkaufen wollen, dann ist genau jetzt der richtige Zeitpunkt, um hier anzurufen.
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0: Also wettertechnisch ist heute kein Tag, um im Keller rumzugruschen oder am Dachboden oder vielleicht im Hausgang. Heute könnte man jemanden suchen, mit dem man beispielsweise zum Baden geht, weil gemeinsam ist es immer besser als allein. Oder vielleicht in den Biergarten oder in den Englischen Garten oder an die Isar. Eine Radtour, wie der Norddeutsche sagt, da könnte man unternehmen, zu zweit, versteht sich. 089-723-2000 ist die Nummer. Oder vielleicht doch die handfesten Sachen. Der Satz Winterreifen in der Garage oder der Satz Sommerreifen, das ganze Auto eventuell. Vielleicht möchten Sie auch das Rad verkaufen oder suchen eines gerade jetzt. 089-723-2000. Wir warten noch ein wenig, vielleicht geht ja noch was. Schauen wir mal. Ansonsten verweise ich schon mal auf die beiden nächsten Open Lines. Und zwar heute Nachmittag bei Stefan Pfau. Die Nachmittagsausgabe um 16.30 Uhr und eine Abendausgabe gibt es heute am Samstag auch, die ist dann um 19.30 Uhr. So, wie schaut es aus? Geht was oder geht nichts? Damit letzter Aufruf. Wer hier noch dabei sein möchte, bitte jetzt zügig anrufen. Ansonsten steigen wir wieder ein ins Musikprogramm. 089-723-2000. 89,0.

0: Angesagt ist die Samstagsausgabe der Radio Tude Morgenwelle, die Zeit 9.45 Uhr. Das heißt, es ist ganz genau Viertel vor 10.
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0: Die Polizei ist notwendig, um die Demokratie ausüben zu können. Begleitet von einem Großaufgebot der Polizei beginnt heute in Erfurt der zweitägige AfD-Bundesparteitag. Auf dem Parteitag soll der Bundesvorstand neu gewählt werden. Das Spitzenduo Alice Weidel und Tino Chupala gilt als gesetzt. Die Sicherheitsbehörden rechnen auch mit hunderten gewaltbereiten Störern. Sachsen-Anhalts Ministerpräsident Sven Schulze sagte, die AfD habe das Recht, einen Parteitag durchzuführen. Wenn die Proteste dagegen aber gewaltsam verliefen, nützt das im Zweifelsfall der AfD selbst. Bei der Diskussion um die künftige ärztliche Krankschreibung schon am ersten Tag wird nun behauptet, dass Arztpraxen überlastet werden könnten. Politische Beobachter glauben aber, dass diejenigen, die gar nicht krank sind, sondern nur blau machen wollen, anstelle eines Telefonats erst gar nicht zum Arzt gehen dürften. Die Befürworter der neuen Regelungen rechnen mit einer Senkung des zu hohen Krankenstandes in Deutschland.

0: geblitzt wird auf der Heinrich-Wieland-Straße in München-Stadt einwärts beim Michaelibad. Wenn auch Sie Blitzer melden wollen, dann entweder die Free-Call-Nummer 0800-Today oder gleich direkt im Studio anrufen unter 089, ganz normales Festnetz München, und dann die 723 2000, 723 2000.
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0: Es ist ganz genau 10 Uhr und 2 Minuten geworden. Wir messen 23 Grad in München-Thalkirchen. 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
1: Ich bin Angela Kress. In Erfurt beginnt der AfD-Parteitag. 2 Tage lang kommen die Delegierten zusammen und wollen unter anderem einen neuen Vorstand wählen. Die Stadt ist im Ausnahmezustand. Es gibt große Gegendemonstrationen. Medien berichteten am Morgen von rund 10.000 Menschen, die in Protest Zügen zum Messegelände zogen. Unter anderem wurde am Morgen auch eine Autobahn blockiert. Die Polizei ist mit einem Großaufgebot vor Ort. Die Bundesregierung plant ja eine Krankschreibung ab Tag 1 und telefonisch krankschreiben soll auch nicht mehr gehen. Und die Kritik an den Plänen reißt auch 2 Tage nach dem Koalitionsausschuss nicht ab. Zoëta Sowali berichtet.
2: Der Hausärzteverband fordert, statt gegen die telefonische Krankschreibung lieber gegen Anbieter von Videosprechstunden vorzugehen, die mit besonders schnellen Attesten werben. Das eigentliche Missbrauchsrisiko liege dort. Auch das Deutsche Institut für Wirtschaftsforschung bezweifelt, dass strengere Regeln den Krankenstand senken. Im Gegenteil.
1: Extremwetter im Frühjahr und der Krieg in der Golfregion haben für Reisende zu erheblichen Einschränkungen geführt und damit zu zahlreichen Konflikten mit Reiseanbietern. Die Schlichtungsstelle Reise und Verkehr meldet für das erste Halbjahr 29.400 Schlichtungsanträge. So viele gab es demnach noch nie in einem ersten Halbjahr. Gut 80% entfielen auf den Flugverkehr. In der kommenden Woche will die Koalition ihr Gesundheitssparpaket durch den Bundestag bringen. Der Krankenkassenspitzenverband warnt davor, die Sparpläne auf den letzten Metern nochmal aufzuweichen. Ohne mutige Reformen würden Beiträge noch weiter steigen, sagte Verbandschef Blatt der Neuen Osnabrücker Zeitung. Seit Wochen gibt es heftige Proteste gegen die Sparpläne, etwa von Patientenvertretern. Der Bund will mehr Geld in den Neu- und Ausbau von Schienen für die Bahn stecken. Im kommenden Jahr sollen die Investitionen von rund 1,8 Milliarden auf 2,2 Milliarden Euro steigen, wie aus dem Haushaltsentwurf hervorgeht. Der Verband der privaten Güterbahnen lobt das. Gleichzeitig kritisierte er, dass die Trassenpreisförderung sinken solle. Dadurch werde der Güterverkehr teurer und es könnten wieder mehr Güter per Lkw transportiert werden.
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3: Und der Radio Today Verkehrsdienst meldet Autobahn A8 München Richtung Salzburg zwischen Weyern und Irschenberg 3 Kilometer Stau. Dann die B471 Garching Richtung H zwischen Garching und Ismaning 1 Kilometer Stau. Und dann gibt es noch einen Stau in München am Mittleren Ring und zwar zwischen am Olympia Campus und Landshuter Allee.
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3: 2 Blitzer sind neu hinzugemeldet worden. Einmal hat Oliver angerufen, er meldet die Leintaler Straße. Leintaler Straße in der 30er-Zone wird geblitzt. Und Martin hat angerufen, er meldet die Ortsdurchfahrt Fensbach bei Erding in der 60er-Zone. Danke Martin, danke Oliver. Dann wird weiterhin geblitzt in der Ortsdurchfahrt von Iffeldorf von Penzberg kommen. In Bad Tölz auf der Schützenstraße in der 30er-Zone. Die Ortsdurchfahrt Weyern auf der Miesbacher Straße beim Sportplatz. In Sauerlach auf der Otterloher Straße in der 30er-Zone. Die A952 von Starnberg kommend rüber auf die A95 in Fahrtrichtung München unter der Brücke in der 100er-Zone. Und auf der Heinrich-Wieland-Straße stadteinwärts beim Michaelibad. Noch einmal danke, Uli. Für weitere Blitzer am besten gleich direkt die Studionummer 089 723 2000.
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3: Heute erwartet uns viel Sonne. Im Osten Bayerns sind ein paar lockere Wolken unterwegs. Die Höchstwerte erreichen bis zu 21 Grad im Hofer Land und bis zu 28 Grad am Untermain. Morgen gibt es mehr Wolken mit ein paar Schauern und einzelnen Gewittern. Insgesamt geht die Welt auch weiterhin nicht unter. In München, Thalkirchen, Bellechurchen messen wir derzeit genau 23 Grad. Und zum Abschluss noch die genaue Zeit. Es ist mittlerweile 10 Uhr und 17 Minuten.
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Angesagt ist die Samstagsausgabe der Radiotour. Die Morgenwelle mit der Stimme aus Sendling gepflegt in den Vormittag. Sachsens Regierungschef Kretschmer mahnt nach dem Reformpaket der Bundesregierung weitere Schritte an. Die Reformen müssten nun konsequent weitergeführt werden, sagte er in Dresden und verwies unter anderem auf eine Reduzierung der Energiepreise, schnellere Planungs- und Genehmigungsverfahren und Maßnahmen für einen modernen Arbeitsmarkt. Auch bei den erneuerbaren Energien sieht Kretschmer Wunsch und Wirklichkeit weit auseinanderklaffen. Ein hehres Ziel steht fest im Raum, während ökonomische Realitäten und das, was uns umherum passiert, gar nicht mehr zur Kenntnis genommen werden. Müssen es wirklich 100% Erneuerbare im Jahr 2045 sein oder reichen vielleicht bis dahin auch 80%? Das sind alles Dinge, die verhindern, dass Deutschland wettbewerbsfähig wird. Und Jürgen Klopp hat Gespräche mit dem Deutschen Fußballbund über das Bundestraineramt bestätigt, rechnet aber nicht mit einer kurzfristigen Einigung. Zunächst müsse er die Vertragsangelegenheiten mit seinem jetzigen Arbeitgeber Red Bull klären, sagte Klopp. Auch mit dem DFB seien intensive Gespräche nötig, weil die Probleme nicht allein an der Personalie Julian Nagelsmann gelegen hätten. Den zurückgetretenen Nagelsmann bezeichnete Klopp als wörtlich außergewöhnlichen Trainer. 10:29 Radio Today, die Morgenwelle.

0: Angesagt ist die Samstagsausgabe der Radio Tour der Morgenwelle, Samstag, der 4. Juli, 10.45 Uhr. Das heißt, es ist ganz genau Viertel vor elf.
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0: Die Polizei ist notwendig, um die Demokratie ausüben zu können. Begleitet von einem Großaufgebot der Polizei beginnt heute in Erfurt der zweitägige AfD-Bundesparteitag. Auf dem Parteitag soll der Bundesvorstand neu gewählt werden. Das Spitzenduo Alice Weidel und Tino Chrupalla gilt als gesetzt. Die Sicherheitsbehörden rechnen auch mit hunderten gewaltbereiten Störern. Sachsen-Anhalts Ministerpräsident Sven Schulze sagte, die AfD habe das Recht, einen Parteitag durchzuführen. Wenn die Proteste dagegen aber gewaltsam verliefen, nütze das im Zweifelsfall der AfD selbst. Bei der Diskussion um die künftige ärztliche Krankschreibung schon am ersten Tag wird nun behauptet, dass Arztpraxen überlastet werden könnten. Politische Beobachter glauben aber, dass diejenigen, die gar nicht krank sind, sondern nur blau machen wollen, anstelle eines Telefonats erst gar nicht zum Arzt gehen dürften. Die Befürworter der neuen Regelung rechnen mit einer Senkung des zu hohen Krankenstandes in Deutschland.

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3: Es ist ganz genau 11 Uhr und 4 Minuten geworden. Wir messen 25 Grad in München-Thalkirchen. 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
1: Ich bin Angela Kress. In Erfurt beginnt der AfD-Parteitag. 2 Tage lang kommen die Delegierten zusammen und wollen unter anderem einen neuen Vorstand wählen. Die Stadt ist im Ausnahmezustand. Es gibt große Gegendemonstrationen. Medien berichteten am Morgen von rund 10.000 Menschen, die in Protest Zügen zum Messegelände zogen. Unter anderem wurde am Morgen auch eine Autobahn blockiert. Die Polizei ist mit einem Großaufgebot vor Ort. Die Bundesregierung plant ja eine Krankschreibung ab Tag 1 und telefonisch Krankschreiben soll auch nicht mehr gehen. Und die Kritik an den Plänen reißt auch 2 Tage nach dem Koalitionsausschuss nicht ab. Zoëta Sowali berichtet.
2: Der Hausärzteverband fordert, statt gegen die telefonische Krankschreibung lieber gegen Anbieter von Videosprechstunden vorzugehen, die mit besonders schnellen Attesten werben. Das eigentliche Missbrauchsrisiko liege dort. Auch das Deutsche Institut für Wirtschaftsforschung bezweifelt, dass strengere Regeln den Krankenstand senken. Im Gegenteil.
1: Extremwetter im Frühjahr und der Krieg in der Golfregion haben für Reisende zu erheblichen Einschränkungen geführt und damit zu zahlreichen Konflikten mit Reiseanbietern. Die Schlichtungsstelle Reise und Verkehr meldet für das erste Halbjahr 29.400 Schlichtungsanträge. So viele gab es demnach noch nie in einem ersten Halbjahr. Gut 80% entfielen auf den Flugverkehr. In der kommenden Woche will die Koalition ihr Gesundheitssparpaket durch den Bundestag bringen. Der Krankenkassenspitzenverband warnt davor, die Sparpläne auf den letzten Metern nochmal aufzuweichen. Ohne mutige Reformen würden Beiträge noch weiter steigen, sagte Verbandschef Blatt der Neuen Osnabrücker Zeitung. Seit Wochen gibt es heftige Proteste gegen die Sparpläne, etwa von Patientenvertretern. Der Bund will mehr Geld in den Neu- und Ausbau von Schienen für die Bahn stecken. Im kommenden Jahr sollen die Investitionen von rund 1,8 Milliarden auf 2,2 Milliarden Euro steigen, wie aus dem Haushaltsentwurf hervorgeht. Der Verband der privaten Güterbahnen lobt das. Gleichzeitig kritisierte er, dass die Trassenpreisförderung sinken solle. Dadurch werde der Güterverkehr teurer und es könnten wieder mehr Güter per Lkw transportiert werden.
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3: Und der Radio Today Verkehrsdienst meldet einmal in München der Mittlere Ring zwischen der Auffahrt Landshuter Allee und Dachauer Straße 1 Kilometer Stau. Dann noch im Luise-Kisselbach-Tunnel, hier ist der linke Fahrstreifen blockiert durch ein defektes Fahrzeug.
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3: Geblitzt wird in der Ortsdurchfahrt Grub bei der Bushaltestelle den Hartmartin gemeldet. Vielen Dank. Dann in der Ortseinfahrt Neufahren von Massenhausen kommen. Danke an Taxifahrer Sigi. Dann die Leintaler Straße in der 30er-Zone. Danke Oliver. Dann die Ortsdurchfahrt Fensbach bei Erding ist das in der 60er-Zone. Dann die Siegenburger Straße nach wie vor im Westend, dort in beiden Fahrtrichtungen. In Bad Tölz auf der Schützenstraße in der 30er-Zone in der Ortsdurchfahrt Weyern. Auf der Miesbacher Straße beim Sportplatz, in Sauerlach auf der Otterloher Straße in der 30er-Zone, dann die A952 von Starnberg kommend rüber auf die A95 in Fahrtrichtung München unter der Brücke in der 100er-Zone und auf der Heinrich-Wieland-Straße nach wie vor stadteinwärts beim Michaelibad. Und sollte das immer noch nicht alles gewesen sein, dann erreichen Sie uns am besten direkt im Studio unter 089 723 2000.
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3: Heute erwartet uns viel Sonne. Im Osten Bayerns sind ein paar lockere Wolken unterwegs. Die Höchstwerte erreichen bis zu 21 Grad im Hofer Land und bis zu 28 Grad am Untermain. Morgen gibt es mehr Wolken mit ein paar Schauern und einzelnen Gewittern. Insgesamt geht die Welt aber auch weiterhin nicht unter. In München, Thalkirchen, Bellechurchen messen wir derzeit genau 25 Grad. Und zum Abschluss noch die genaue Zeit. Es ist mittlerweile 11 Uhr und 18 Minuten.

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2: Und wir sind wieder angelangt in der letzten halben Stunde der Morgenwelle. Und am Samstag bedeutet das jetzt ab 11.30 Uhr wieder Sie wünschen's, wir spielen's. Die Today Headline startet. Und eine kleine aktuelle Meinungsumfrage ist natürlich heute auch wieder mit dabei bei der Diskussion um die künftige ärztliche Krankschreibung. Schon am ersten Tag wird nun behauptet, dass Arztpraxen überlastet werden könnten. Politische Beobachter glauben aber, dass diejenigen, die gar nicht krank sind, sondern einfach nur blau machen wollen, anstelle eines kurzen Telefonats erst gar nicht zum Arzt gehen dürften. Die Befürworter der neuen Regelungen rechnen also mit einer Senkung des zu hohen Krankenstandes in Deutschland. Wie schätzen Sie das Ganze? Es geht wohlgemerkt jetzt nicht um eine seriöse Diskussion mit Fakten oder belastbaren Fakten. Es geht schlicht um Ihr Bauchgefühl. Schauen Sie einfach mal so um sich in Ihrem Betrieb, bei Ihren Kollegen zum Beispiel oder bei sich selbst. Wie schätzen Sie das also ein? Wie hoch schätzen Sie den Anteil der Blaumacher im Verhältnis zu wirklich Kranken? Wie hoch meinen Sie, ist der in Wirklichkeit? Sind das vielleicht nur 10% oder vielleicht nur 50%? Sagen Sie uns dazu Ihre geschätzte Meinung. Dazu auch für den ersten Musikwunsch schon anrufen unter der Studiotelefonnummer 089 723 2000. Ab jetzt heißt es wieder eine ganze halbe Stunde lang, Sie wünschen's, wir spielen's. Bitte nur diese eine Nummer wählen. Jetzt geht's los über die Studiotelefonnummer 089 723 2000. 723 2000.

0: Und am Studiotelefon begrüße ich heute als Ersten den Herbert. Herbert, grüß dich, hallo.
1: Ja, hallo.
0: Grüß dich, Herbert. Also, wie ist jetzt dein Bauchgefühl? Wie gesagt, es geht jetzt nicht um die Verhandlung von seriösen Fakten und Zahlen. Es geht einfach um dein Bauchgefühl, wenn du dich so umschaust in deinem Betrieb zum Beispiel oder in deinem Umfeld. Was glaubst du, wie hoch ist jetzt der Anteil der Blaumacher im Verhältnis zu den wirklich Kranken?
1: Ja, ich denke schon so 20-30%.
0: Doch, gefühlt, so viel.
1: Gefühlsmäßig, ja, denke ich schon. Oh ja, also kann man natürlich nicht genau sagen. Also, dass es Blaumacher gibt, ist vollkommen klar. Ja, also da, aber ja, 20-30% würde ich jetzt mal schätzen.
0: Und als Konsequenz daraus, findest du jetzt diese neue Regelung richtig und fair oder bist du eher skeptisch?
1: Nein, ich finde die richtig, weil wir haben die Regelung ja auch vor Corona meines Wissens schon gehabt. Die ist ja durch Corona eingeführt worden, weniger Kontakte und so, Stichwort. Und jetzt sagen die, das gibt zu viel Bürokratie. Dasselbe Zustand haben wir ja vorher auch gehabt.
0: Okay, aber ansonsten meinst du so 20-30% wären die Blaumacher?
1: Ja, okay. Schätze ich jetzt einmal, aber das ist natürlich nicht, da bin ich jetzt kein Experte drin.
0: Ja, nein, es geht ja nur um dein Bauchgefühl, was du meinst. Herbert, was hast du der Musik ausgesucht?
1: T-Rex, Get It On.
0: Get It On. Du, dann wünsche ich dir ein schönes Wochenende, Herbert. Vielleicht bis zum nächsten Mal und ruf wieder mal an.
1: Ebenfalls auch
0: dann,
1: an unsere Zuhörer. Ciao.
0: Servus. Und für den nächsten Musikwunsch kann man schon wieder anrufen. Laufend Einlass hier auf der Studionummer 089 723 2000. 723 2000.

vom Herbert ausgesucht, T-Rex und Get It On. Bei der Diskussion um die künftige ärztliche Krankschreibung schon am ersten Tag wird jetzt behauptet, dass Arztpraxen überlastet werden könnten. Politische Beobachter glauben aber, dass diejenigen, die gar nicht krank sind, sondern nur blau machen wollen, anstelle eines Telefonats erst gar nicht zum Arzt gehen dürften. Die Befürworter der neuen Regelungen rechnen also mit einer Senkung des zu hohen Krankenstandes in Deutschland. Wie schätzen Sie das Ganze bauchgefühlmäßig ein, wenn Sie Ihre Kollegen so im Betrieb so anschauen? Was schätzen Sie, wie hoch ist der Anteil der Blaumacher wirklich in Ihrem Verständnis, nach Ihrem Bauchgefühl im Verhältnis zu den wirklich Kranken? Sagen Sie uns dazu ganz persönlich Ihre Meinung. Zusammen mit dem nächsten Musikwunsch schon wieder anrufen wir unter der Studiotelefonnummer 089 7 23 2000. Bitte nur diese eine Nummer wählen, 7 23 2000.

0: Und jetzt begrüße ich auf der 723-2000 die Regina. Regina, grüß dich, hallo.
1: Hallo Peter, grüß dich.
0: Servus Regina. Also es geht heute nur um dein Bauchgefühl, jetzt nicht um belastbare Fakten oder Zahlen. Mhm. Was sagt dein Bauchgefühl? Wie hoch ist jetzt der Anteil deiner Meinung nach der Blaumacher im Verhältnis zu den wirklich Kranken?
1: Also ich schätze den sehr gering ein eigentlich, weil also wer sich krank meldet, ist meistens auch krank.
0: Also du meinst, dass es nur ein kleiner Anteil ist, Regina?
1: Ja,
0: genau. Und dann hast du auch einen Musikwunsch. Was möchtest du gerne hören?
1: Ich würde gern Hokus Pokus von Focus hören.
0: Ja, wunderbar. Regina, dann wünsche ich dir ein schönes Wochenende und ruf wieder mal an bei uns.
1: Ja, das wünsche ich dir.
0: Bis dann.
1: Auch,
0: yes, servus.
1: Servus.
0: Und für den nächsten Musikwunsch kann man schon wieder anrufen, 089 723 2000. Bitte nur diese eine Nummer wählen. Sie wünschen's, wir spielen's am Samstag bis High Noon bis um 12. 723 2000.

0: Und jetzt begrüße ich in der Leitung den Fred. Fred, grüß dich, hallo.
1: Servus.
0: Servus, Fred. Also, es geht heute um dein Bauchgefühl, um die Frage, was glaubst du, wie hoch ist jetzt der Anteil deiner Meinung nach der Blaumacher so insgesamt im Verhältnis zu den wirklich Kranken?
1: Ja, ich habe es gerade gesagt. Also, ich denke nicht, dass es viele Blaumacher gibt. Das sind vielleicht sind es 10%.
0: 10%, aber immerhin. Ja. Fred, deine Einschätzung, dann hast du heute einen Musikwunsch. Was darf es sein für dich?
1: Ich möchte von Uriah Heep Gypsy.
0: Gypsy, alles klar. Du, dann danke ich dir für deinen Anruf, Fred. Schönes Wochenende.
1: Ebenso, Pietti.
0: Bis dann, servus. Und für den nächsten Musikwunsch schon wieder durchklingeln hier auf der Studionummer 089 723 2000 723 2000.

0: Und jetzt begrüße ich den Andi in der Leitung. Andi, grüß dich, hallo.
1: Servus, grüß dich.
0: Servus, Andi. Wie ist jetzt deine Einschätzung, dein Bauchgefühl? Wie hoch ist deiner Meinung nach der Anteil der Blaumacher im Verhältnis zu den wirklich Kranken?
1: Also ich meine, dass schon mindestens ein Viertel ist.
0: Ein Viertel?
1: Die Leute, die daheim bleiben.
0: Mhm, 25%. Wie kommst du zu der Einschätzung?
1: Ja, also ich denke einfach, dass halt viele, die wo halt einfach heißt in der Früh aufstehen und sagen, ey, ich habe ein bisschen an Schnupfen, ich bleibe jetzt daheim. Und genau.
0: Du meinst, die Schätze
1: her, die wo halt gleich sagen oder schlechtes Bauchgefühl in der Früh und sagen, ich habe halt keinen Bock.
0: Ja, okay. Ja. Dann hast du auch einen Musikwunsch, Andi. Was darf es sein für dich?
1: Genau, ich hätte gern Go Your Own Way von Fleetwood Mac.
0: Wunderbar. Du dann auch für dich ein schönes Wochenende. Mach's gut. Vielleicht bis zum nächsten Mal.
1: Ja.
0: Danke sehr, gell?
1: Ja,
0: servus.
1: Bis zum nächsten Mal. Servus.
0: Für den Andi, also jetzt Fleetwood Mac, für den nächsten Musikwunsch schon wieder anrufen. 089 723 2000.

Fleetwood Mac vom Andy ausgesucht. Jetzt ist es im wahrsten Sinne des Wortes 5 vor 12, 11 Uhr und genau 55 Minuten. Eine letzte Runde geht sich noch aus von der Zeit her. Jetzt noch einmal durchklingeln für den letzten Wunsch in der Today-Hitline in der Samstagsausgabe. Nur diese eine Nummer wählen, 089 723 2000, 723 2000.

0: Und zur letzten Runde begrüße ich jetzt noch den Mario in der Leitung. Mario, grüß dich, hallo.
1: Servus, bitte.
0: Mario, wie ist es deine ganz persönliche Einschätzung? Wie hoch glaubst du, ist der Anteil der Blaumacher im Verhältnis zu den wirklich Kranken?
1: Also ich denke schon ein großer Prozentsatz, um die 50%, weil wir müssen davon ausgehen, dass oder es ist auch die Tatsache, das Kind ist krank, morgens irgendwie Brechreiz oder was weiß ich, was macht man? Man sagt, okay, ich bleib daheim, ich muss aufs Kind aufpassen. Ja? Und solche Sachen oder ein Termin kommt plötzlich rein, ach du Scheiße, ja, ich muss ja dahin fahren und all diese Sachen. Oder vielleicht eine Autopanne. All diese Sachen werden dann als schnell mal als krank dargestellt. Und das ist schon, glaube ich, bei vielen so, weil es so einfach ist.
0: Mhm, ja, okay, und das wird sich ja jetzt ändern. Mario, dann hast du auch einen Musikwunsch. Was darf sein für dich?
1: Ja, der Robert Palmer mit Digital Love, bitte.
0: Wunderbar. Mario, schönes Wochenende noch. Mach's gut. Ruf wieder mal an bei uns.
1: Alles klar, mache ich.
0: Bis dann, ja, servus.
1: Servus.
0: Das ist also der letzte Musikwunsch in der heutigen Samstagsausgabe der Today Hitline. Hier geht's gleich im Anschluss an die Morgenwelle weiter mit der Samstagsausgabe des Hitradios und mit dem Konrad. In diesem Sinn, machen Sie es gut, schauen, servus, sagt wie immer die Stimme aus Sendling.

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4: 12.05 Uhr, willkommen beim Hitradio. Am Mikrofon euer Konrad. Viel Spaß.
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1: Ich bin Angela Kress. In Erfurt beginnt der AfD-Parteitag. 2 Tage lang kommen die Delegierten zusammen und wollen unter anderem einen neuen Vorstand wählen. Die Stadt ist im Ausnahmezustand. Es gibt große Gegendemonstrationen. Medien berichteten am Morgen von rund 10.000 Menschen, die in Protest Zügen zum Messegelände zogen. Unter anderem wurde am Morgen auch eine Autobahn blockiert. Die Polizei ist mit einem Großaufgebot vor Ort. Die Bundesregierung plant ja eine Krankschreibung ab Tag 1 und telefonisch krankschreiben soll auch nicht mehr gehen. Und die Kritik an den Plänen reißt auch 2 Tage nach dem Koalitionsausschuss nicht ab. Soita Sowali berichtet.
2: Der Hausärzteverband fordert, statt gegen die telefonische Krankschreibung lieber gegen Anbieter von Videosprechstunden vorzugehen, die mit besonders schnellen Attesten werben. Das eigentliche Missbrauchsrisiko liege dort. Auch das Deutsche Institut für Wirtschaftsforschung bezweifelt, dass strengere Regeln den Krankenstand senken. Im Gegenteil.
1: Extremwetter im Frühjahr und der Krieg in der Golfregion haben für Reisende zu erheblichen Einschränkungen geführt und damit zu zahlreichen Konflikten mit Reiseanbietern. Die Schlichtungsstelle Reise und Verkehr meldet für das erste Halbjahr 29.400 Schlichtungsanträge. So viele gab es demnach noch nie in einem ersten Halbjahr. Gut 80% entfielen auf den Flugverkehr. In der kommenden Woche will die Koalition ihr Gesundheitssparpaket durch den Bundestag bringen. Der Krankenkassenspitzenverband warnt davor, die Sparpläne auf den letzten Metern nochmal aufzuweichen. Ohne mutige Reformen würden Beiträge noch weiter steigen, sagte Verbandschef Blatt der Neuen Osnabrücker Zeitung. Seit Wochen gibt es heftige Proteste gegen die Sparpläne, etwa von Patientenvertretern. Der Bund will mehr Geld in den Neu- und Ausbau von Schienen für die Bahn stecken. Im kommenden Jahr sollen die Investitionen von rund 1,8 Milliarden auf 2,2 Milliarden Euro steigen, wie aus dem Haushaltsentwurf hervorgeht. Der Verband der privaten Güterbahnen lobt das. Gleichzeitig kritisierte er, dass die Trassenpreisförderung sinken solle. Dadurch werde der Güterverkehr teurer und es könnten wieder mehr Güter per Lkw transportiert werden.
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3: Der Radio Today Verkehrsdienst meldet die A99 Deggendorf Richtung München Nord zwischen Dreikfeld-Mochlingen und Neuherberg. Gefahr durch Gegenstände auf dem Beschleunigungsstreifen im Kurvenbereich. Achtung, Vorsicht da. Dann auf der A99 München Nord Richtung München Südwest zwischen Kreuz München West und Lochhausen 1 Kilometer Stau. Dann der Mittlere Ring zwischen A96 Sending und dem Luise-Kieselbach-Tunnel. Hier ist der linke Fahrstreifen blockiert. Gefahr durch ein defektes Fahrzeug 1 Kilometer Stau. Radio Today wünscht eine gute Fahrt.
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3: Auf der Heinrich-Wieland-Straße wird einwärts geblitzt beim Michaeli-Bad. Dann auf der A952 von Starnberg kommen zur A95 Richtung München unter der Brücke in der 100er-Zone. Vorsicht dort bitte. In Sauerlach auf der Otterloher Straße in der 30er-Zone wird auch geblitzt. Dann Ortsdurchfahrt Bayern auf der Miesbacher Straße beim Sportplatz. In Bad Tölz auf der Schützenstraße in der 30er-Zone. Dann noch in der Siegenburger Straße am Westpark wird beidseitig fotografiert. Vorsicht. Ortsdurchfahrt Fensbach bei Erding in der 60er-Zone. Leintaler Straße hier in München in der 30er-Zone. Dann in Neufahren von Massenhausen kommend. Ortsdurchfahrt Grub bei der Bushaltestelle in Planegg. Germeringer Straße von Neuried kommend. Und gerade frisch reingekommen vom Alex München Richtung Germering, David auf der Hauptstraße aus einem gut versteckten grauen VW-Bus geblitzt. Bitte Obacht dort und wenn ihr uns auch einen Blitzer melden möchtet, dann gerne hier im Studio anrufen 723 2000, 723 2000.
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3: Heute erwartet uns viel Sonne. Im Osten Bayerns sind ein paar lockere Wolken unterwegs. Die Höchstwerte erreichen bis zu 21 Grad im Hofer Land und bis zu 28 Grad am Untermain. Morgen gibt es mehr Wolken mit ein paar Schauern und einzelnen Gewittern. Insgesamt geht die Welt auch weiterhin nicht unter. Und die Temperatur in Münchenthal-Kirchen, 26 Grad, 12.17 Uhr. Und ich habe ein paar Sommervibes von Kool & The Gang für euch.
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1: Angehörige melden einen jungen Mann als vermisst. Die Suchaktion läuft an. Mehr erfahrt ihr nur hier gleich.
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12.28 Uhr, ihr hört das Hitradio of Today. Ein 19-Jähriger aus Bayreuth ist im Berchtesgadener Land in den Bergen ums Leben gekommen. Wie die Polizei mitteilte, hatten Angehörige den jungen Mann am Freitagvormittag als vermisst gemeldet. Es sei sofort mit der Suche begonnen worden, da man von einer Notlage ausgehen musste. Grundlage war der letzte mögliche Standort, den Kollegen des Vermissten mitgeteilt hatten. Die Einsatzkräfte fanden ihn schließlich am späten Nachmittag am Fuder Heustein bei Pidding. Nach aktuellem Kenntnisstand sei davon auszugehen, dass der 19-Jährige bereits am Vortag in den späten Abendstunden über eine 200 Meter steile Rinne abgestürzt war, hieß es weiter. Dabei habe er sich tödliche Verletzungen zugezogen. Die alpine Einsatzgruppe Ost der Grenzpolizei Pidding übernahm die Ermittlungen, um den Fall komplett aufzuklären. Bei der Suche waren unter anderem Hubschrauber und Drohnen im Einsatz. Und an der Stelle noch ein Blitzer. Danke an Alex fürs Melden, und zwar München Richtung Germering auf der Hauptstraße. Dort ist ein gut versteckter grauer VW-Bus, aus dem Fotos gemacht werden. Wenn ihr an einem Blitzer vorbeikommen solltet, woanders, dann meldet dies gerne bei uns unter der Vorwahl München 723 2000. Vorwahl München 723 2000. Jetzt geht's weiter mit Manfred Mann und den Wagamuffin Man.

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1: Und der Radio Today Verkehrsdienst meldet A9 Nürnberg Richtung München zwischen Garching Nord und Kreuz München Nord 1 Kilometer Stau. A99 München Nord Richtung München Südwest zwischen Dreieckfeld Moching und Ludwigsfeld. Gefahr durch Gegenstände auf der Fahrbahn. Zwischen Kreuz München West und Lochhausen 1 Kilometer Stau. Mittlerer Ring bei Luise-Kieselbach-Tunnel ist der linke Fahrstreifen blockiert. Gefahr durch ein defektes Fahrzeug. Ich wünsche eine gute Fahrt. Und dann haben wir noch Blitzer, und zwar auf der Heinrich-Wieland-Straße einwärts bei Michaelibad, dann auf der 952 von Starnberg kommen zu A95 Richtung München unter der Brücke in der 100er-Zone wird da geblitzt, in Sauerlach auf der Otterloher Straße in der 30er-Zone, dann Ortsdurchfahrt Weyern auf der Miesbacher Straße beim Sportplatz wird geblitzt, in Bad Tölz auf der Schützenstraße auch in der 30er-Zone, dann Siegenburger Straße hier in München, am Westpark ist das, dort wird beidseitig fotografiert. Achtung, Ortsdurchfahrt Fensbach bei Erding in der 60er-Zone, Leintaler Straße in der 30er-Zone, da ein Blitzanhänger. Neufahren von Massenhausen kommen, dann Ortsdurchfahrt Grub bei der Bushaltestelle in Plannig auf der Germeringer Straße von Neuried kommend. Danke an Christoph fürs Melden und dann nochmal München Richtung Germering auf der Hauptstraße. Da steht ein grauer VW-Bus und macht Fotos. Und ja. Und wenn ihr uns auch einen Blitzer melden möchtet, dann gerne unter der 723 2000. Jetzt geht's weiter mit Betty Midler, Beast of Burden.
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1: Ein 40-Jähriger läuft in der Nacht und in dunkler Kleidung über die Bundesstraße 304. Eine Autofahrerin sieht ihn zu spät. Die Folgen erfahrt ihr gleich hier.
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1: 12.48 Uhr, ihr hört One and Only Hit Radio of Today. Ein 40-Jähriger ist in der Nacht zu Fuß auf der Bundesstraße 304 in Richtung Dachau unterwegs gewesen und von einem Auto erfasst worden. Eine 21 Jahre alte Autofahrerin fuhr in die gleiche Richtung. Sie konnte den Mann in der Dunkelheit aber nicht rechtzeitig erkennen, wie die Polizei mitteilte. Der Mann, der dunkle Kleidung trug, wurde schwer verletzt. Unklar war zunächst, warum der 40-Jährige zu Fuß auf der Bundesstraße unterwegs war. Die Staatsanwaltschaft forderte ein Gutachten an. Und an der Stelle noch der Blitzer, ein Blitzer, und zwar Ortseinfahrt Neufahren von Massenhausen kommend. Wenn ihr auch an einem Blitzer vorbeikommt, den gerne melden möchtet, dann hier im Studio anrufen bitte unter der 723 2000. Weiter geht's mit Paul McCartney und Michael Jackson und vorher noch Felix Jahn mit Ready for Your Love.
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1: Ich bin Angela Kress. Im Herbst sollte die Bundesregierung ein zweites Reformpaket auf den Weg bringen. Das fordert Handwerkspräsident Dittrich in der Bild-Zeitung. Er unterstütze die Rentenreform. Der erwartete Anstieg der Rentenbeiträge müsse aber durch sinkende Kranken- und Pflegebeiträge mindestens ausgeglichen werden. Kern der Reform ist eine neue Kapitalrente. Für sie sollen die Rentenbeiträge steigen. Unterdessen wird weiter über die bisherigen Reformpläne der Koalitionsspitzen diskutiert, darunter die Abschaffung der telefonischen Krankschreibung. Hausärzteverbandschefin Buhlinger-Göpfert pocht in der Rheinischen Post darauf, Videosprechstunden zu unterbinden, die teils für schnelle Krankschreibungen werben würden. Bei der telefonischen Krankschreibung sieht sie kein erhöhtes Missbrauchspotenzial. Ärzte müssten die Patienten kennen und könnten einschätzen, wann jemand wirklich krank sei. Thüringens Polizei hat sich nach Angaben von Innenminister Meyer seit Wochen für den Großeinsatz beim AfD-Parteitag gerüstet. Die Polizei erwartet an diesem Wochenende insgesamt bis zu 50.000 Demonstrierende, die gegen die Versammlung protestieren. Trotz Straßenblockaden konnte der Parteitag in Erfurt heute pünktlich starten. Viele Delegierte waren unter Polizeischutz bereits vor Sonnenaufgang zur Halle gefahren. Am Montag soll der Entwurf für den Bundeshaushalt 2027 ins Kabinett und aus der Opposition kommt Kritik. Grünen-Politiker Schäfer wirft Finanzminister Klingbeil vor, beim Klimaschutz zu sparen und das mitten im Hitzesommer. Dabei bezieht er sich auf Pläne, die Medienberichten zufolge vorsehen, Finanzhilfen im Klima- und Transformationsfonds, einem Sondertopf des Bundes, zu kürzen. Jürgen Klopp hat Gespräche mit dem Deutschen Fußballbund über das Bundestraineramt bestätigt. Erstmal müsse er aber noch die Vertragsangelegenheiten mit seinem jetzigen Arbeitgeber Red Bull klären, sagte Klopp bei Magenta TV. Thomas Thunfeld, kann da noch was schiefgehen?
2: Also hundertprozentig sicher ist natürlich noch nichts, aber nachdem beide Seiten wollen, kann ich mir schwer vorstellen, dass man sich da an irgendeiner Stelle noch verhakt. Dass sich sein aktueller Arbeitgeber Red Bull trotz Vertrags querstellt, ist auch nicht wahrscheinlich. Also das dürfte schon klappen, aber es wird ein bisschen dauern.
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4: Der Radio Today Verkehrsdienst meldet die A9 Nürnberg Richtung München zwischen Garching Nord und Kreuz München Nord. 2 Kilometer Stau. Ich wünsche eine gute Fahrt.
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4: Folgende Blitze haben wir auf der Heinrich-Wieland-Straße einwärts bei Michaelibad. A952 von Starnberg kommend zur A95 Richtung München unter der Brücke, dort in der 100er-Zone. In Sauerlach auf der Otterloher Straße wird in der 30er-Zone geblitzt. Dann Ortsdurchfahrt Weyern auf der Miesbacher Straße beim Sportplatz. In Bad Tölz auf der Schützenstraße in der 30er-Zone. Siegenburger Straße in München hier am Westpark wird beidseitig fotografiert. Ortsdurchfahrt Fensbach bei Erding in der 60er-Zone, die Leintaler Straße in der 30er-Zone, Ortseinfahrt Neufahrn von Massenhausen kommend, dann Ortsdurchfahrt Grub bei der Bushaltestelle und last but not least in Planegg auf der Germeringer Straße von Neuried kommend. Wenn ihr auch einen Blitzer seht, dann gerne hier durchrufen 723 2000 723 2000.
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4: Heute haben wir wieder viel Sonnenschein. Im Osten Bayerns sind ein paar lockere Wolken unterwegs. Die Höchstwerte reichen bis zu 21 Grad im Hofer Land und bis zu 28 Grad am Untermain. Morgen gibt es mehr Wolken mit ein paar Schauern und einzelnen Gewittern. Und die Temperatur in München-Thalkirchen beträgt 27 Grad. Wir haben es 13.17 Uhr und weiter geht's mit Freddy Fresh und Come On.
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1: Ein Mann nimmt auf offener Straße einer Frau den Chihuahua weg. Später gibt es Todesdrohungen. Warum, erfahrt ihr gleich.
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13.27 Uhr. Ihr hört das Hitradio am Samstagnachmittag. Ein 31-Jähriger hat einer 64-jährigen Frau in Buchloe im Landkreis Ostallgäu am Freitag den Hund gestohlen. Nach Polizeiangaben fanden die Beamten den Mann erst, als er später Passanten mit dem Tod drohte. Demnach hatte die Hundebesitzerin den Mann vorher angeblich hilflos auf dem Gehweg sitzen sehen und ihm Hilfe angeboten. Daraufhin sei der Mann aufgestanden, habe sich den freilaufenden Hund geschnappt und sei davongerannt. Die Polizei fand den Hundedieb nach eigenen Angaben später in der Nacht in einer Nachbargemeinde, als er mit dem Hund im Schlepptau zwei Passanten ansprach und sie bedrohte. Der Chihuahua konnte der Besitzerin den Angaben zufolge leicht verstört, aber unverletzt zurückgegeben werden. Den Mann erwarten mehrere Strafverfahren, unter anderem wegen Bedrohung und Diebstahls. Und wir haben gerade einen frisch gemeldeten Blitzer durchbekommen, und zwar von der Carmen. Danke dafür, in der Loch. Hammerstraße in Grevelfing wird Richtung München-Neuried in der 40er-Zone geblitzt. Und wenn ihr auch wie Carmen einen Blitzer melden möchtet, dann ruft ihr recht gerne an, hier im Studio unter 7 zu 3 zu 1000. 7 zu 3 zu 1000. Jetzt habe ich die Holly Surface und vorher Susie Quattro für euch. Viel Spaß.

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1: Und der Radio Today Verkehrsdienst meldet normalen störungsfreien Verkehr im Today Sendegebiet. Ich wünsche euch eine gute Fahrt da draußen. Dann haben wir auch noch Blitzer auf der Heinrich-Wieland-Straße einwärts beim Michaelibad. A952 von Starnberg kommen zu A95 Richtung Muck unter der Brücke in der 100er-Zone. In Sauerlach auf der Otterloher Straße in der 30er-Zone. Ortsdurchfahrt Weyern auf der Miesbacher Straße beim Sportplatz. In Bad Tölz auf der Schützenstraße in der 30er-Zone. In der Siegenburger Straße am Westpark wird beidseitig geblitzt hier in München. Ortsdurchfahrt Fensbach bei Erding in der 60er-Zone. Dann gehen wir auf die Leintaler Straße. Dort wird in der 30er-Zone geblitzt. Ortseinfahrt Neufahren von Massenhausen kommen ebenfalls. Ortsdurchfahrt Grub bei der Bushaltestelle in Planegg auf der Germeringer Straße von Neuried kommend und von der Kamen gemeldet auf der Lochhammer Straße in Grevelfing Richtung München Neuried, dort in der 40er-Zone. Wenn ihr auch einen Blitzer entdeckt, gerne hier im Studio anrufen unter der 723 2000. Jetzt geht's weiter mit Self-Control. Trink.

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Samstagnachmittag, 13.51 Uhr. Ihr hört das Hitradio of Today. Eine 22 Jahre alte Autofahrerin soll in Dietersburg im Landkreis Rottal-Inn unter Drogeneinfluss einen Unfall verursacht haben. Im Wagen saß auch ein 6-jähriger Junge, wie die Polizei mitteilte. Demnach verlor die Autofahrerin am Freitagmorgen die Kontrolle über ihr Auto. Es kam von der Straße ab und überschlug sich mehrfach. Die 22-Jährige wurde dabei leicht verletzt. Der 6-jährige Junge, der mit im Auto saß, blieb unverletzt. Am Auto entstand ein Schaden von rund 10.000 Euro. Nach ersten Erkenntnissen könnte der Unfall

0: vorherigen Cannabiskonsum der Fahrten zurückzuführen sein. Laut Polizei soll als erstes ein Drogentest positiv ausgefallen sein. Im Krankenhaus wurde der Frau eine Blutprobe entnommen. Die weiteren Ermittlungen dauern an. Und wir melden noch einen Blitzer, und zwar Lochhammer Straße in Krefelfingen Richtung München-Neuried. In der 40er-Zone wird dort geblitzt. Und wenn ihr auch einen Blitzer melden möchtet, dann gerne hier bei uns im Studio durchrufen unter der bekannten Rufnummer 723 2000. Jetzt geht's weiter mit Fire.
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3: 14.06 Uhr. Ich begrüße euch zu einer weiteren Stunde Hit Radio. Jetzt kommt der Boss. Mein Name ist Konrad.
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1: Ich bin Justin Hamm. Die AfD hat bei ihrem Bundesparteitag in Erfurt ihr Führungsduo wieder gewählt. Alice Weidel bekam bei der Wahl rund 81% der Stimmen, Tino Chrupalla bekam 70%. Beide betonten den Regierungswillen der AfD. Der Blick geht aktuell vor allem nach Sachsen-Anhalt. Vor der Landtagswahl im September liegt die AfD hier in Umfragen bei gut 40%. Der Bundesparteitag in Erfurt wird begleitet von großen Protesten. Extremwetter und der Krieg im Nahen Osten als Gründe. Im ersten Halbjahr gab es einige Einschränkungen für Reisende und dementsprechend einen Rekord bei der Schlichtungsstelle Reise und Verkehr. Sie verzeichnete mehr als 29.000 Schlichtungsanträge, Diana Kramer berichtet.
2: Ein Großteil der Beschwerden, nämlich 83%, entfiel auf den Flugverkehr. Gründe waren hier vor allem wetterbedingte Flugstreichungen, Ausfälle durch Streiks oder den Krieg in der Golfregion. In rund 14% der Fälle ging es um den Bahnverkehr und hier fast ausschließlich um Verspätungen. In mehr als 80% aller Konfliktfälle konnte die Schlichtungsstelle eine Einigung erzielen.
1: Die Diskussion über geplante Verschärfungen bei der Krankschreibung reißt nicht ab. Die Maßnahmen könnten nach hinten losgehen, warnt jetzt der Ökonom Daniel Gräber vom Institut für Wirtschaftsforschung. Menschen könnten mit einem leichten Infekt eher weiterarbeiten gehen, statt zu Hause zu bleiben und dann ihre Kollegen anstecken. In einer YouGov-Umfrage sprachen sich rund 60% gegen eine Krankschreibung ab Tag 1 aus, rund 30% dafür. Im Iran haben die öffentlichen Trauerfeiern für den im Krieg getöteten obersten Führer Ayatollah Khamenei begonnen. Die iranischen Behörden haben für die Zeremonien in Teheran mehrere arbeitsfreie Tage angeordnet. Sie erwarten mehrere Millionen Anhänger. Khamenei regierte bis zum Tod mit absoluter Härte. Ende Februar wurde er durch einen israelischen Luftangriff getötet. Für viele Menschen in den USA ist heute ein ganz besonderer Tag, der Unabhängigkeitstag. Und in diesem Jahr ist er noch wichtiger als sonst. Die USA feiern nämlich die 250-jährige Geschichte ihres Landes. Ein Problem könnten Temperaturen um die 40 Grad sein. Eine große Parade ist deshalb abgesagt worden. Präsident Trump lässt sich nicht beirren. Er hat angekündigt, eine richtig lange Rede zu halten.
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3: Der Radio Today Verkehrsdienst meldet A99 München Nord Richtung München Südwest zwischen Kreuz München West und Lochhausen 1 Kilometer Stau. Ich wünsche eine gute Fahrt draußen.
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3: Folgende Blitze haben wir auf der Heinrich-Wieland-Straße einwärts beim Michaelibad. Dort steht der Blitzer immer noch da. Achtung, A952 von Starnberg kommen zur A95 Richtung München unter der Brücke in der 100er-Zone. In Sauerlach auf der Ottoloer Straße in der 30er-Zone. Ortsdurchfahrt Weihern auf der Miesbacher Straße beim Sportplatz. In Bad Tölz auf der Schützenstraße. Dort wird in der 30er-Zone geblitzt. Dann in der Siegenburger Straße am Westpark hier in München beidseitig. Ortsdurchfahrt Fensbach bei Erding in der 60er-Zone. Leintaler Straße München 30er-Zone. Ortseinfahrt Neufahren von Massenhausen kommend. Dann Ortsdurchfahrt Grub bei der Bushaltestelle. In Planegg auf der Germeringer Straße von Neuried kommend und dann in der Lochhammer Straße in Grevelfing Richtung München-Neuried. Dort wird in der 40er-Zone geblitzt. Und wenn ihr auch an einem Blitzer vorbeikommt und den melden möchtet, dann direkt hier im Studio anrufen unter der 723-2000, 723-2000.
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3: Heute haben wir wieder viel Sonnenschein. Im Osten Bayerns sind ein paar lockere Wolken unterwegs. Die Höchstwerte reichen bis zu 21 Grad im Hofer Land und bis zu 28 Grad am Untermain. Morgen gibt es mehr Wolken mit ein paar Schauern und einzelnen Gewittern. Und die Temperatur in Münchenthal-Kirchen beträgt, ja, wir gehen auf 29 Grad zu. Wir haben es 14.18 Uhr und es geht weiter mit den Philadelphia All-Stars. Let's clean up the ghetto.
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1: Ein Auto kommt von der Straße ab. Der Fahrer wird dabei aus dem Wagen geschleudert. Er war nicht angeschnallt und auch nicht alleine im Auto. Mehr dazu gleich.
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Samstag, der 4. Juli 2026. Ihr hört Today um 14:27 Uhr. Das Auto eines 21-Jährigen ist bei Ettenstadt im Landkreis Weißenburg-Gunzenhausen von der Fahrbahn abgekommen und hat sich mehrmals auf einem Feld überschlagen. Nach Polizeiangaben wurde der Fahrer dabei am Freitag aus dem Auto geschleudert, weil er nicht angeschnallt war. Auch ein 20 Jahre alter Beifahrer war demnach im Auto. Beide Männer kamen schwer verletzt ins Krankenhaus. Zeugenaussagen zufolge war der Fahrer deutlich zu schnell unterwegs. Die Polizei vermutete außerdem, dass der 21-Jährige unter Alkoholeinfluss stand und nahm ihm Blut ab. Wegen der anschließenden Verkehrssperrung beleidigte ein Verkehrsteilnehmer zwei Einsatzkräfte der Feuerwehr massiv. Dieser musste sich den Angaben zufolge jetzt wegen Beleidigung verantworten. Und an der Stelle melden wir noch einen Blitzer. Achtung in Planegg auf der Germeringer Straße von Ried kommend. Und wenn ihr auch einen Blitzer seht und den gerne weitergeben möchtet, dann hier im Studio unter der 723 2000. Weiter geht es mit Evanescence und danach Stevie Wonder und Fleetwood Mac.

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1: Der Radio Tudor Verkehrsdienst meldet A9 Nürnberg Richtung München zwischen Freimann und Schwabing 2 Kilometer Stau. A99 München Nord Richtung München Südwest zwischen Kreuz München West und Lochhausen 1 Kilometer Stau. Ich wünsche eine gute Fahrt da draußen. Und dann haben wir noch folgende Blitze auf der Heinrich-Wieland-Straße einwärts bei Michaelibad. Dann A952 von Starnberg kommen zur A95 Richtung München unter der Brücke dort in der 100er-Zone. Dann in Sauerlach auf der Otterloher Straße in der 30er-Zone. Ortsdurchfahrt Weyern auf der Miesbacher Straße beim Sportplatz wird ebenfalls geblitzt. Dann in Bad Tölz auf der Schützenstraße. Dort befindet sich eine 30er-Zone. Vorsicht! Siegenburger Straße am Westpark beidseitig auch die 30er-Zone, wo geblitzt wird. Dann Ortsdurchfahrt Fensbach bei Erding in der 60er-Zone. Leintaler Straße, da darf maximal 30 gefahren werden. Ebenfalls Ortseinfahrt Neufahren von Massenhausen kommend. Dann Ortsdurchfahrt Grub bei der Bushaltestelle in Planegg auf der Germeringer Straße von Neuried kommend. Und dann noch auf der Lochhauser Straße in Grevelfing Richtung München bei Neuried. 40er-Zone ist dort. Und wenn ihr auch an einem Blitzer vorbeikommt und den melden möchtet, dann gerne im Studio unter der 723-2000, 723-2000. Jetzt geht's weiter mit Golden Earring und Back Home.
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14.51 Uhr, ihr hört Today. Am Wochenende können die Menschen in Bayern zwar weiterhin angenehme Sommertemperaturen genießen, doch am Sonntag könnte es mancherorts ungemütlich werden. Wie der Deutsche Wetterdienst berichtete, dürfte es in der zweiten Tageshälfte zu einzelnen starken Gewittern kommen, lokal mit Starkregen, Hagel und stürmischem Wind. Am Montag lässt die Gefahr, dass es gewittert, spürbar nach. Lediglich im Südosten des Freistaats könnte es

0: noch vereinzelte Gewitter geben. Dennoch gibt es am Sonntag auch Chance auf Sonnenschein, etwa in Schwaben. Die Höchstwerte im Süden Bayerns liegen zwischen 22 Grad im Bayerischen Wald und 28 Grad am Bodensee. Im Norden des Freistaats erreichen die Temperaturen 21 im Frankenwald und 27 Grad im Westen Unterfrankens. Und dann melden wir an der Stelle noch einen Blitzer. Zum Beispiel in Planegg auf der Germeringer Straße von Neuried kommend wird geblitzt. Danke nochmal an Christoph fürs Melden. Und wenn ihr an einem Blitzer vorbeikommt, dann gerne hier durchrufen im Studio bei uns 723 2000.
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3: 15.02 Uhr, ihr hört natürlich das Hit Radio auf Radio Today. Mein Name ist Konrad. Viel Spaß.
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1: Ich bin Justin Hamm. Alice Weidel und Tino Chrupalla bleiben das Spitzenduo der AfD. Auf dem Parteitag in Erfurt wurden beide wiedergewählt, Weidel mit 81%, Chrupalla mit 70% der Stimmen. Lauten Jubel gab es im Saal für Weidels Aussage, ihre Partei würde rigoros abschieben. Chrupalla betonte, dass die AfD bald regieren werde. In Sachsen-Anhalt, wo im September gewählt wird, liegt die AfD in Umfragen bei 40%. Die Bundesregierung plant ja eine Krankschreibung ab Tag 1 und telefonisch krankschreiben soll auch nicht mehr gehen. Die Kritik an den Plänen reißt auch zwei Tage nach dem Koalitionsausschuss nicht ab. Zoe Tasovali berichtet.
2: Der Hausärzteverband fordert, statt gegen die telefonische Krankschreibung lieber gegen Anbieter von Videosprechstunden vorzugehen, die mit besonders schnellen Attesten werben. Das eigentliche Missbrauchsrisiko liege dort. Auch das Deutsche Institut für Wirtschaftsforschung bezweifelt, dass strengere Regeln den Krankenstand senken. Im Gegenteil.
1: Wer in Deutschland eine Wohnung kauft und selbst einzieht, ist steuerlich stark benachteiligt. Laut einer Studie des Instituts der Deutschen Wirtschaft verlieren Selbstnutzer gegenüber Vermietern in Metropolen innerhalb von 15 Jahren rund 87.000 Euro. Der Grund: Vermieter können Immobilien abschreiben und Kosten steuerlich geltend machen. Eigennutzer können das nicht. Ein 19-Jähriger aus Bayreuth ist im Berchtesgadener Land in den Bergen ums Leben gekommen. Angehörige hatten ihn gestern Vormittag als vermisst gemeldet. Polizei und Rettungskräfte leiteten sofort die Suchmaßnahmen ein. Am Nachmittag wurde die Leiche des jungen Mannes am Fuderheustein bei Pieding gefunden. Er war wohl bereits am Vortag über eine 200 Meter steile Rinne abgestürzt. In der Formel 1 hat Senkrechtstarter Kimi Antonelli den Sprint vor dem Großen Preis von Großbritannien gewonnen. Der junge Mercedes-Fahrer gewann in Silverstone vor Lewis Hamilton im Ferrari und Lando Norris im McLaren. Der deutsche Audi-Fahrer Nico Hülkenberg blieb auf Platz 13 einmal mehr ohne Punkte. Heute Nachmittag steigt dann noch das Qualifying für das morgige Hauptrennen.
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4: Und wir gehen auf die Straße A9, Nürnberg Richtung München, zwischen Freimann und Schwabing. Rechter Fahrstreifen blockiert, auch der Standstreifen ist blockiert durch Unfall, 2 Kilometer Stau. A99 München Nord Richtung München Süd, zwischen Aschheim, Ismaning und Kreuz München Ost ist der linke Fahrstreifen blockiert. Durch Unfall, Achtung bitte, bildet eine Gasse für Rettungs- und Einsatzfahrzeuge. Hier 3 Kilometer Stau. Ich wünsche euch auf Nah- und Fernstraßen allzeit gute Fahrt.
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4: Folgende Blitze haben wir: auf der Heinrich-Wieland-Straße einwärts beim Michaeli-Bad wird geblitzt, dann A952 von Starnberg kommen zur A95 Richtung München, unter der Brücke wird in der 100er-Zone dort geblitzt, in Sauerlach auf der Otterloher Straße in der 30er-Zone, Ortsdurchfahrt Weyern auf der Miesbacher Straße beim Sportplatz, in Bad Tölz auf der Schützenstraße in der 30er-Zone, auf der Siegenburger Straße am Westpark beidseitig, dort ist Richtgeschwindigkeit 30, ebenfalls dann Ortsdurchfahrt Fensbach bei Erding in der 60er-Zone, Leintaler Straße 30er-Zone und auf der Lochhammer Straße meldet die Carmen in Grevelfing Richtung München-Neuried. Dort wird 40 gefahren, einen Blitzer. Und wenn ihr auch einen Blitzer seht und daran vorbeikommt und den melden möchtet, dann gerne hier im Studio 723-2000, 723-2000.
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4: Heute haben wir wieder viel Sonnenschein. Im Osten Bayerns sind ein paar lockere Wolken unterwegs. Die Höchstwerte erreichen bis zu 21 Grad im Hoferland und bis zu 28 Grad am Untermain. Morgen gibt es mehr Wolken mit ein paar Schauern und einzelnen Gewittern. Die Temperatur in München-Thalkirchen 29 Grad, 15.16 Uhr und weiter geht es mit New Edition und Mr. Telephone Man.
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1: Der Karlsruher SC sichert sich die Dienste des Abwehrtalents Dennis Offley. Der Linksverteidiger kommt per Laie vom FC Bayern München. Mehr dazu gleich.
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15.26 Uhr, Samstagnachmittag. Ihr hört das Hitradio. Fußball-Zweitligist Karlsruher SC treibt seine Kaderplanung voran und hat Linksverteidiger Dennis Offli vom FC Bayern München verpflichtet. Wie der Verein mitteilte, schließt sich der 19-Jährige dem Badenern auf Leihbasis an. Der KSC sicherte sich zudem eine Kaufoption für den türkischen U21-Nationalspieler. Dennis ist bereits der dritte Spieler, den wir vom FC Bayern nach Karlsruhe holen. Das zeigt, dass sich unser Club als ernstzunehmende Entwicklungsstation etabliert hat. Er bringt eine Ausbildung auf höchstem Niveau mit und hat als Kapitän in den Jugendmannschaften gezeigt, dass er Verantwortung übernehmen will. Das passt zu dem, was wir hier aufbauen, sagte Geschäftsführer Sport Mario Eggimann über den Linksfuß. Öffli durchlief beim deutschen Rekordmeister sämtliche Jugendteams und feierte in diesem Frühjahr jeweils sein Debüt in der Bundesliga beim 4:2 gegen Stuttgart, wie auch beim Achtelfinalrückspiel gegen Atalanta Bergamo in der Champions League. Und der obligatorische Blitzer hier an der Stelle Lochhammerstraße in Grevelfing. Dort Richtung München-Neuried in der 40er-Zone wird geblitzt. Und weiter geht es mit Flash in the Pan, Waiting for Twain.

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1: Der Radio2, der Verkehrsdienst, meldet A9 Nürnberg Richtung München zwischen Freimann und Schwabing ist der rechte Fahrstreifen blockiert. Durch Unfall 2 Kilometer Stau. Dann A95 Garmisch-Partenkirchen Richtung München zwischen Wolfratshausen und Schäftlarn ist der Standstreifen blockiert. Hier droht Gefahr durch ungesicherte Unfallstelle. Dann auf der A99 München Nord Richtung München Süd zwischen Aschheim, Ismaning und Kreuz München Ost ist der linke Fahrstreifen blockiert durch einen Unfall. Achtung bitte, bildet dort eine Gasse für Rettungs- und Einsatzfahrzeuge. 4 Kilometer Stau. A99 München Nord Richtung München Südwest zwischen Kreuz München West und Lochhausen 1 Kilometer Stau. Dann zweimal Mittler Ring, einmal zwischen John F. Kennedy Brücke und Iflandstraße ist der rechte Fahrstreifen blockiert, durch Unfall 2 Kilometer Stau und einmal zwischen Schwabing und Dietlindenstraße 1 Kilometer Stau. Ich wünsche eine gute Fahrt. Dann haben wir noch Blitzer und zwar auf der Heinrich-Wieland-Straße einfährt beim Michaelibad, dann auf der A952 von Starnberg kommen zur A95 Richtung München unter der Brücke, dort in der 100er-Zone, in Sauerlach auf der Otterloher Straße, in der 30er-Zone, dann die Ortsdurchfahrt Weyern auf der Miesbacher Straße beim Sportplatz wird geblitzt, ebenso in Bad Tölz auf der Schützenstraße in der 30er-Zone, Siegenburger Straße am Westpark beidseitig, dann Ortsdurchfahrt Fensbach bei Erding 60er-Zone und dann noch die Leintaler Straße in der 30er-Zone und last but not least die Lochhammer Straße in Grevelfing Richtung München Neuried in der 40er-Zone. Wenn ihr einen Blitzer entdeckt, dann gerne hier im Studio melden unter 723 2000.
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1: Zehntausende Menschen beteiligen sich an Protesten gegen den AfD-Bundesparteitag in Erfurt. Mehr dazu erfahrt ihr gleich.
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Samstagnachmittag, der 4. Juli, ihr hört das Hitradio. Zehntausende Menschen beteiligen sich an Protesten gegen den AfD-Bundesparteitag in Erfurt. Nach Angaben der Polizei kamen 31.000 Menschen zu den Versammlungen. Das Bündnis Widersetzen sprach von

mindestens 50.000 Menschen. Laut Polizei fand die Versammlung vor allem rund um die Messe in Erfurt statt. Auf dem Messegelände wurde der AfD-Parteitag abgehalten. Und an der Stelle noch der obligatorische Blitzer. Achtung, in der Leintaler Straße, dort herrscht Speedlimit 30. Und wenn ihr uns auch einen Blitzer durchgeben möchtet, dann meldet das gerne unter der bekannten Rufnummer 723 2000, 723 2000. Vielen Dank vorab. Das war das Hitradio. Es verabschiedet sich bei euch der Konrad. Vielen Dank fürs Mithören und Zuhören. Und jetzt geht's weiter gleich mit dem Stefan V. und der Quick Times.

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2: 16.01 Uhr, die Zeit. Wir sind am Samstag, dem 4. Juli, Unabhängigkeitstag der USA. Schön, dass ihr dabei seid mit der Quick Times und natürlich der Open Line und dem V. 89,0. Denn ihr wisst ja,
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1: Ich bin Justin Hamm. Die AfD strebt in diesem Jahr in Sachsen-Anhalt und Mecklenburg-Vorpommern ihre erste Regierungsbeteiligung an. Beim Parteitag in Erfurt, der von großen Protesten begleitet wird, wurde das AfD-Führungsduo Alice Weidel und Tino Chrupalla nun bestätigt. Jörg Ratsch berichtet aus Erfurt.
2: Wir wollen regieren, sagte Chrupalla, und für Alice Weidels Ausspruch, wir werden rigoros abschieben, gab es besonders starken Applaus. Die Blockaden rund um den Parteitag liefen quasi ins Leere. Die AfD-Delegierten kamen so früh hier an, dass sie eigentlich freie Fahrt hatten und durchkamen und der Parteitag pünktlich um 10 losgehen konnte.
1: An Europas Flughäfen kommt es wegen des neuen EU-Grenzsystems aktuell zu deutlich längeren Wartezeiten. Das EES-System erfasst seit Oktober bei Einreisenden aus Nicht-Schengen-Ländern biometrische Daten. Das dauert deutlich länger als früher. Der Europäische Flughafenverband fordert, die Kontrollen in den Sommerurlaubsmonaten Juli und August vollständig aussetzen zu dürfen. Die marode Infrastruktur bei der Bahn ist ein großes Problem für viele Pendler und Reisende. Der Bund will nächstes Jahr mehr Geld in den Neu- und Ausbau des Schienennetzes stecken. Die Investitionen sollen von 1,8 auf dann 2,2 Milliarden Euro steigen. Das geht aus dem Kabinettsentwurf für den Haushalt 2027 hervor. Am Montag soll der beschlossen werden. Das Filmfest München geht an diesem Wochenende zu Ende. Akte X-Star David Duchovny bekommt heute Abend den Ehrenpreis des Festivals, den Cine Merit Award. Bei der Gelegenheit feiert sein neuer Film See You When I See You Premiere. Seit dem 26. Juni waren auf dem Filmfest rund 130 Filme aus 56 Ländern zu sehen. Bei der Fußball-WM in Nordamerika beginnt heute das Achtelfinale. Eigentlich hätte ein großes Spiel für die deutsche Mannschaft angestanden, doch nun trifft Paraguay auf Frankreich. Anstoß in Philadelphia ist um 23 Uhr. Schon um 19 Uhr trifft Co-Gastgeber Kanada in Houston auf Marokko.
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3: Der Radio Today Verkehrsdienst meldet auf der A8 Stuttgart Richtung München zwischen Kreuz München-West und Obermenzing. Hier gefahrlich Fahrradfahrer am Standstreifen. Auf der A9 Nürnberg Richtung München zwischen Freimann und Frankfurter Ring. Hier haben wir Stau durch einen Unfall. Auf der A99 und zwar München Nord Richtung München Süd zwischen Aschheim und Kreuz München Ost. Hier ein Unfall. Denkt an die Rettungsgasse. Dort haben wir aktuell 1 Kilometer Stau. Today wünscht euch eine gute und sichere Fahrt.
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3: Geblitzt wird aus folgenden Anhängern: auf der Leintaler Straße in der 30er-Zone, in der Ortsdurchfahrt Fensbach bei Erding in der 60er-Zone, auf der Siegenburger Straße am Westpark, beidseitig dann in Bad Tölz, auf der Schützenstraße, in der Ortsdurchfahrt Weiern, auf der Miesbacher Straße, beim Sportplatz in Sauerlach, auf der Otterloher Straße, dann auf der A952 von Starnberg kommend zur A95 Richtung München bei der Brücke und auf der Heinrich-Wieland-Straße stadteinwärts bei Michaelibad. Für weitere Blitzerwelt die 723-2000.
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3: Morgen wird's wechselhaft mit Schauern und Gewittern. Die Temperaturen bleiben ähnlich. Die Temperatur hier gemessen bei uns 29 Grad in München, Thalkirchen und die Zeit. Es ist jetzt 16.18 Uhr.
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0: Radio Today, hallo, wen darf ich begrüßen?
2: Hallo, grüß euch, servus, da ist der Rutschi.
0: Servus.
2: Ich hätte für den Gerhard Holt noch eine Karte übrig für den übernächsten Sonntag, also am 12.
0: Okay.
2: Das erste Konzert. Ja. Ich gebe die Karten her für 60 Euro statt 63, nur was. Und die kann man ausmachen, irgendwie, ob man sie trifft, weil ich wohne in der Nähe. Mhm. Also eine habe ich noch, wer es mag, meine Nummer. 0177 823 3411. Ich wiederhole 0177 823 3411.
0: Alles klar, Ricci.
2: Das ist das erste Konzert am 12. am nächsten Sonntag, also morgen in der Woche.
0: Jawohl. Und wo ist das Konzert?
2: Ja. Bitte?
0: Wo ist das Konzert? Auf dem Tollwut oder wo findet das statt?
2: Freilich.
0: Auf dem Tollwut.
2: Tollwut.
0: Alles klar, ja. Ricci. Dann gut. Danke dir, gell? Schönen Samstag noch.
2: Morgen.
0: Servus. Tschüssi. 089-723-2000. Also Tickets zum Beispiel. Aber auch das Auto könnt ihr anbieten. Warum denn nicht? Den Flieger, das Boot, warum denn nicht? Vielleicht habt ihr sogar eine Wohnung anzubieten, vielleicht ein ganzes Haus. Wenn es von privat ist und nichts Illegales, dann alles wurscht. 089-723-2000, das wäre jetzt der letzte Aufruf. Sollte jetzt kein Anruf eingehen in den nächsten 10 Sekunden, machen wir weiter mit zum Beispiel René and Angela.

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1: 16.42 Uhr, die Zeit. Hier ist der Radio Today Verkehrsdienst und der meldet auf der A9. Nürnberg Richtung München. Zwischen Freimann und Frankfurter Ring. Hier haben wir einen Unfall. Ich wünsche euch eine gute Fahrt. Geblitzt wird aus folgenden Anhängern: auf der Leintaler Straße, in der Ortsdurchfahrt Fensbach, bei Erding, auf der Siegenburger Straße, am Westpark, beidseitig im Bad Tölz, auf der Schützenstraße, in der 30er-Zone, in der Ortsdurchfahrt Weyern, auf der Miesbacher Straße, in Sauerlach, auf der Otterloher Straße, auf der A952 von Starnberg kommend zur A95 Richtung München, auf der Heinrich-Wieland-Straße, stadteinwärts bei Michaelibad. Für weitere Blitzer wählt die 723 2000.

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1: Die USA feiern heute die 250-jährige Geschichte ihres Landes, den Independence Day. Mehr dazu gleich hier in der nächsten Meldung der Quicktimes.
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1: 16.52 Uhr, die Zeit. Ihr hört die Quicktimes am Samstag, dem 4. Juli. Independence Day. Und das hat nichts mit UFOs zu tun. Die USA feiern heute die 250-jährige Geschichte ihres Landes. An dem ohnehin traditionsreichen Feiertag werden dieses Jahr besonders große Feierlichkeiten erwartet. Größere Partys sind in Metropolen wie New York, Boston und Los Angeles angekündigt. US-Präsident Donald Trump will vor dem weltbekannten Präsidentendenkmal am Mount Rushmore im Bundesstaat South Dakota eine Rede halten. In der Hauptstadt Washington gibt es eine Unabhängigkeitsparade. Gerade über den Tag verteilt sollen außerdem Kampfjets, Hubschrauber und die Air Force One über die Stadt fliegen. Und ob zu diesem Anlass bei der berühmten Fastfood-Kette eine

0: Trump-Burger oder ein Independence Day-Sparmenü geben wird, ist nicht bekannt. Wäre vielleicht auch überzogen. Und hier noch ein Blitzer-Anhänger, der fotografiert euch, wenn ihr die Geschwindigkeit überzieht, in der Ortsdurchfahrt Fensbach bei Erding, zum Beispiel in der 60er-Zone. Und falls ihr noch einen Blitzer habt, den ihr entdeckt habt, also nicht mitgenommen, das geht nicht, aber wenn ihr einen gesehen habt und den melden möchtet, gerne hier bei mir unter der 723-2000. Und jetzt geht's weiter mit den Top 20.
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2: Es ist jetzt 17.03 Uhr. Schön, dass ihr dabei seid in der zweiten Stunde der Quicktimes am Samstag, dem 4. Juli. Mit der richtigen Musikauswahl geht's natürlich weiter. Am Mikrofon für euch der Pfau auf Radio.
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1: Ich bin Justin Hamm. Der AfD-Parteitag in Erfurt wird von zehntausenden Demonstranten begleitet. Laut Polizei kamen bisher 31.000 Menschen zu den Versammlungen, Veranstalter sprechen von 50.000. Der Parteitag selbst wird von den Protesten nicht beeinflusst. Die AfD-Delegierten bestätigten das Führungsduo Alice Weidel und Tino Chrupalla im Amt. Beide betonten, dass die AfD bald in Landesregierungen vertreten sein werde. Vor der Wahl in Sachsen-Anhalt zum Beispiel liegt sie in Umfragen bei 40%. Extremwetter und der Krieg im Nahen Osten als Gründe. Im ersten Halbjahr gab es einige Einschränkungen für Reisende und dementsprechend einen Rekord bei der Schlichtungsstelle Reise und Verkehr. Sie verzeichnete mehr als 29.000 Schlichtungsanträge, die Anna Kramer berichtet.
2: Ein Großteil der Beschwerden, nämlich 83%, entfiel auf den Flugverkehr. Gründe waren hier vor allem wetterbedingte Flugstreichungen, Ausfälle durch Streiks oder den Krieg in der Golfregion. In rund 14% der Fälle ging es um den Bahnverkehr und hier fast ausschließlich um Verspätungen. In mehr als 80% aller Konfliktfälle konnte die Schlichtungsstelle eine Einigung erzielen.
1: Seit 250 Jahren sind die USA unabhängig und das wird heute gefeiert, aber nicht ganz so groß wie geplant. Eine Parade in Washington musste abgesagt werden, nachdem mehrere Menschen wegen der Hitze kollabiert waren. Kanzler Merz hat US-Präsident Trump zum Unabhängigkeitsjubiläum gratuliert. In einem Telefonat versprach er, dass Deutschland mehr Verantwortung für die Sicherheit im euroatlantischen Raum übernehmen will. Vor dem diesjährigen Oktoberfest gibt es unter den Wirten großen Streit. Nun mit Konsequenzen. Alexander Egger verzichtet laut TZ auf den Standplatz für seine Münchner Stuben. Egger hatte sich für größere Zelte beworben, aber keinen Zuschlag bekommen. Zuletzt klagte er gegen das Vergabesystem. Für die Münchner Stuben muss nun kurzfristig Ersatz her und das ist nicht einfach, denn der Aufbau, der hat schon begonnen. Und nochmal der Blick in die USA. Popstar Taylor Swift und Football-Profi Travis Kelce sind verheiratet. Das Paar gab sich im New Yorker Madison Square Garden das Ja-Wort. Medienberichten zufolge waren rund 1.000 Gäste eingeladen. Zu den Gesichteten zählten die Sängerin Jennifer Lopez und Sänger Ed Sheeran sowie die Schauspieler Hugh Grant und Ethan Hawke.
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3: Der Radio Today Verkehrsdienst meldet störungsfreien Verkehr im Sendegebiet. Juhu, ich wünsche euch eine gute und sichere Fahrt.
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3: Es wird geblitzdingst und zwar aus folgenden Anhängern auf der Heinrich-Wieland-Straße, statt einwärts bei Michaelibad auf der Autobahn, der A952 von Starnberg kommend zur A95 Richtung München bei der Brücke. In Sauerlach auf der Otterloher Straße in der 30er-Zone, dann in der Ortsdurchfahrt Weyern auf der Miesbacher Straße beim Sportplatz, in Bad Tölz auf der Schützenstraße in der 30er-Zone, auf der Siegenburger Straße am Westpark beidseitig in der Ortsdurchfahrt Fensbach bei Erding in der 60er-Zone und auf der Leintaler Straße in der 30er-Zone. Für weitere Blitzer wählt die 723-2000.
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3: Morgen wird es auch wechselhaft, aber mit Schauern und Gewittern. Die Temperaturen bleiben ähnlich und die Temperatur hier bei uns in München-Thalkirchen im Sonnigen 28 Grad gemessen und die Zeit, es ist jetzt 17.17 Uhr.
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1: König Charles III. Hat US-Präsident Donald Trump und dem amerikanischen Volk zum 250. Geburtstag gratuliert. Was er noch sagte oder schrieb, erfahrt ihr gleich.
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17.29 Uhr, die Zeit, ihr hört die Quicktimes auf Radio Today. König Charles III. Hatte US-Präsident Trump und dem amerikanischen Volk zum 250. Geburtstag gratuliert. Dieses Jahr markiert einen wahrhaft historischen Meilenstein und ist für Amerikaner überall ein Anlass zum Feiern. Das schrieb der britische Monarch in seinem Grußwort. Es sei auch ein Anlass, innezuhalten und auf all das zu blicken, was die USA seit 1776 erreicht hätten. Charles ging auch auf die Beziehung der Briten zu den US-Amerikanern ein. Sie sei eine Geschichte außergewöhnlicher Entwicklung, von Überwinden früherer Konflikte bis hin zum Aufbau einer der engsten und erfolgreichsten Bündnispartnerschaften, die die Welt je gesehen habe. Und hier noch ein Blitzer-Anhänger, der blitzt ganz stoisch auch im Dunkeln auf der Heinrich-Wieland-Straße. Statt einwärts beim Michaelibad natürlich nur, wenn ihr zu schnell seid. Und falls ihr auch einen Blitzer entdeckt habt, einen melden wollt oder einen gesehen habt, der da gar nicht mehr steht, also einen abmelden wollt, dann wählt gern die 723-2000. Weiter geht's jetzt hier mit der Spencer Davis Group.

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1: 17.38 Uhr die Zeit. Hier ist der Radio Today Verkehrsdienst. Und der meldet auf dem Mittleren Ring zwischen Ramersdorf und der Schlüsselbergstraße Stau. Today wünscht euch eine gute Fahrt. Geblitzt wird aus folgenden Anhängern. Einmal auf der Leintaler Straße, dann in der Ortsdurchfahrt Fensbach, auf der Siegenburger Straße, in Bad Tölz auf der Schützenstraße, in der Ortsdurchfahrt Weyern, in Sauerlach auf der Otterloher Straße, dann auf der A952 von Starnberg kommen zur A95 auf der Heinrich-Wieland-Straße stadteinwärts. Für weitere Blitzer die 723 2000.

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1: In Mittelsachsen gibt es etwas ganz Besonderes, und zwar eine Attraktion für Jung und Alt, genannt Bettys Bärchen-Boomerang. Mehr dazu gleich.
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1: 17.48 Uhr, die Zeit. Ihr hört die Quicktimes auf Radio Today. In Karls Erlebnisdorf in Döbeln in Mittelsachsen gibt es eine neue Attraktion für Jung und Alt. Am Samstag, also heute, wurde in der Anlage die Familienachterbahn Bettys Berg. Mittelsachsen gibt es eine neue Attraktion für Jung und Alt. Am Samstag, also heute, wurde in der Anlage die Familienachterbahn

0: der Achterbahnplatz. Ob die Fahrt dann für ihn auch eine Achterbahn der Gefühle wurde, ist nicht bekannt. Braucht man einen stabilen Magen. In der Ortsdurchfahrt Weihern wird nach wie vor aus einem Blitzeranhänger geblitzt. Wenn ihr zu schnell seid, da kennen die gar nichts. Und falls ihr auch irgendwo einen entdeckt habt, den melden möchtet, hierher damit unter der 723 2000. Weiter geht's jetzt mit den Classics of the Future.
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2: Nur die Zeit. Schön, dass ihr dabei seid in der dritten Stunde der Quicktimes. Am Mikrofon für euch der Pfau aus München-Thalkirchen. Und jetzt geht's weiter mit der richtigen Musikauswahl.
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1: Ich bin Justin Hamm. Nach den angekündigten Reformen wirbt Bundeskanzler Merz für mehr Optimismus. Deutschland sei in den vergangenen Jahrzehnten vieles gelungen, das sagte er beim CDU-Landesparteitag in NRW. Das Land habe sich auch immer wieder aus Krisen herausgearbeitet.
2: Die besten Jahre Deutschlands liegen nicht hinter uns, liebe Freundinnen und Freunde. Es liegen, wenn wir es richtig machen, sehr gute Jahre vor uns. Und genau darum geht es jetzt.
1: Auf Herausforderungen müsse mit Reformen reagiert werden, so Merz, und das tue die Bundesregierung gerade. Und wir schauen zum Bundesparteitag der AfD nach Erfurt. Der wird von großen Demonstrationszügen, Kundgebungen und Sitzblockaden begleitet. Die Polizei spricht von 30.000 Teilnehmenden, Veranstalter von 50.000. Bis zum Nachmittag verliefen die Demos weitgehend friedlich. Die AfD-Delegierten in der Halle bestätigten indes das Führungsduo Alice Weidel und Tino Chrupalla in ihren Ämtern. Während Weidel im Vergleich zur letzten Wahl zulegte, gab es für Chrupalla einen Dämpfer. Bayerns Gesundheitsministerin Gerlach sieht großes Potenzial für künstliche Intelligenz in der Medizin. Die CSU-Politikerin hat auf einer Ärztetagung in Würzburg erklärt, KI könne schon heute Auffälligkeiten in Röntgenbildern erkennen und so bei der Früherkennung von Krebs- oder Herz-Kreislauf-Erkrankungen helfen. Die medizinische Verantwortung bleibe aber weiter bei den Ärztinnen und Ärzten, so Gerlach. Bei seinem Besuch auf der italienischen Mittelmeerinsel Lampedusa hat Papst Leo Europas besondere Verantwortung im Umgang mit Migration betont. Sie stelle die europäischen Gesellschaften vor eine historische Herausforderung, so der Pontifex. Europa trage Verantwortung, geflüchtete Menschen aufzunehmen, zu schützen und zugleich dafür Sorge zu tragen, dass niemand zur Auswanderung gezwungen ist. Der Großmarkt in Stuttgart ist der drittgrößte Handelsplatz für frische Waren in Deutschland. Und genau dort hat es einen großen Brand gegeben. Mittlerweile hat die Feuerwehr die Flammen unter Kontrolle. Die Löscharbeiten sind schwierig, weil viele Gebäude einsturzgefährdet sind. Einen Brand in dieser Größenordnung habe es in Stuttgart in den vergangenen Jahren nicht gegeben, heißt es von der Feuerwehr. Angaben zum Schaden und zur Brandursache gibt es noch nicht.
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3: Der Radio Today Verkehrsdienst meldet die Strecke zwischen Heilerfing und Großding-Harting. Das ist die Startstraße 2072. Haben wir eine beidseitige Fahrbahnsperrung. Rettungsfahrzeuge sind im Einsatz, wohl auch ein Hubschrauber. Dort hat's gekracht. Dann auf dem mittleren Ring zwischen Ramersdorf und der Schlüsselbergstraße. Hier haben wir 1 Kilometer Stau. Ich wünsche euch eine gute Fahrt.
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3: Hier wird's für das folgenden Anhängern auf der Leintaler Straße in der Ortsdurchfahrt Fensbach, dann auf der Siegenburger Straße am Westpark, in Bad Tölz auf der Schützenstraße, in der Ortsdurchfahrt Weyern auf der Miesbacher Straße, in Sauerlach auf der Otterloher Straße, auf der A952 von Starnberg kommen zur A95, dann auf der Heinrich-Wieland Straße. Für weitere Blitzer wählt die 723 2000.
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3: Morgen wird's wechselhaft mit Schauern und Gewittern. Die Temperaturen bleiben ähnlich. Die Temperatur hier gemessen bei uns immer noch 28 Grad. Die Zeit, es ist jetzt 18.16 Uhr.
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1: Ein 31-Jähriger hat einer 64-jährigen Frau in Buchlohe am Freitag den Hund gestohlen.
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18.26 Uhr, die Zeit. Ihr hört die Quicktimes auf Radio Today. Ein 31-Jähriger hat einer 64-jährigen Frau in Buchlohe am Freitag den Hund gestohlen. Nach Polizeiangaben fanden die Beamten den Mann erst, als er später Passanten mit dem Tod drohte. Demnach hatte die Hundebesitzerin den Mann vorher angeblich hilflos auf dem Gehweg sitzen sehen und ihm Hilfe angeboten. Daraufhin sei der Mann aufgestanden, habe sich den freilaufenden Hund geschnappt und sei davongerannt. Die Polizei fand den Hundedieb nach eigenen Angaben später in der Nacht in einer Nachbargemeinde, als er mit dem Hund im Schlepptau zwei Passanten ansprach und sie bedrohte. Der Chihuahua konnte der Besitzerin den Angaben zufolge leicht verstört, aber unverletzt zurückgegeben werden. Den Mann erwarten nun mehrere Strafverfahren, unter anderem wegen Bedrohung und Diebstahls. Dieser Diebstahl hätte mit einem jagdlich ausgebildeten und unkastrierten, wohlgemerkt Rauhardackel, nicht so funktioniert. Davon bin ich überzeugt. Und hier noch ein Blitzeranhänger auf der Leintaler Straße. Der blitzt natürlich nur, wenn ihr zu schnell seid. Und für weitere Blitzerentdeckungen wählt gern hier unsere Studionummer 723 2000. Mit In Excess geht's jetzt weiter.

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1: 18.39 Uhr die Zeit, hier ist der Radio Today Verkehrsdienst und der meldet auf der A99 München, Südrichtung München Nord, zwischen Kreuz München Ost und Kirchheim, Gefahr durch Reifenteile auf der Fahrbahn. Dann die Startstraße 2072, beidseitige Gefahr bei Großding, Harting und Heilerfing wegen einem Unfall und Einsatz von Rettungsfahrzeugen. Today wünscht euch eine gute Fahrt. Ihr blitzt wieder auf der Leintaler Straße, in der Ortsdurchfahrt Fensbach, auf der Siegenburger Straße, in Bad Tölz auf der Schützenstraße, in der Ortsdurchfahrt Weyern, dann in Sauerlach auf der Otterloher Straße, auf der A952 von Starnberg kommen zur A95 München und auf der Heinrich-Wieland-Straße beim Michaeliplatz. Da wird geblitzt, wenn ihr zu schnell seid, für weitere Welt die 723 2000.

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1: Auf dem Bodensee bzw. auf einer Bodenseefähre wurde gefochten. Warum? Das erfahrt ihr nur, wenn ihr dranbleibt hier in meiner nächsten Meldung der Quick Times.
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0: 18.50 Uhr, die Zeit, ihr hört die Quick Times auf Radio Today. En garde, auf dem Bodensee zum 100-jährigen Bestehen der Internationalen Bodensee-Fechterschaft, kurz IBF, ist erstmals ein Fechtturnier auf einer Bodenseefähre ausgetragen worden. Auf der Fähre Kreuzlingen traten Fechter aus Deutschland, Österreich und der Schweiz mit Florett und Degen an, und zwar Männlein sowie Weiblein. Etwas mehr als 200 Sportler sowie rund 100 Gäste kamen nach Ankunft der Veranstalter. Gefochten wurde in 4 Wettbewerben für Jugendliche und Erwachsene. Den Angaben zufolge hat es bislang noch nie ein Fechtturnier auf einer Bodenseefähre in dieser Form gegeben. Die IBF wurde 1926 gegründet und zählt eigenen Angaben nach zu den ältesten grenzüberschreitenden Fechtverbänden im deutschsprachigen Raum. Heute gehören ihr rund 25 Vereine aus Deutschland, Österreich und der Schweiz an. Das Jubiläumsturnier soll die langjährige sportliche Zusammenarbeit der Bodenseeregion über Ländergrenzen hinweg feiern. Und wer letztendlich das Turnier gewinnt, muss ausgefochten werden. Kuhhandel hier ist nicht möglich in der Ortsdurchfahrt Fensbach. Da steht ein Blitzeranhänger, der blitzt, wenn ihr zu schnell seid. Für weitere Blitzer wählt die 723-2000. Jetzt geht's weiter mit den Top 20.
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2: Es ist jetzt 19:02 Uhr. Schön, dass ihr dabei seid in der letzten Stunde der Quicktimes mit der letzten Openline gegen halb der Radioflohmarkt live unter der 723 2000 zum Mitmachen. Ich bin der Pfau und ihr hört
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1: Ich bin Justin Hamm. Die AfD wird auch künftig vom Spitzenduo Alice Weidel und Tino Chrupalla geführt. Beim Bundesparteitag in Erfurt wurden beide für 2 Jahre im Amt bestätigt. Rings um den Parteitag gab und gibt es massive Proteste gegen die AfD. Jörg Ratsch, wie lief der Tag denn bisher?
2: Die AfD hat ihr Programm ohne Probleme hier durchziehen können. Extrem frühe Anreise unter massivem Polizeischutz, Wahl der Chefposten wie geplant erledigt und sich geschlossen zeigen vor den anstehenden Landtagswahlen. Die Rechtsaußenpartei jedenfalls zeigt sich zufrieden. In Erfurt demonstrierten Zehntausende. Hier drinnen wurde das Treffen nur zwischendurch von plötzlich lauter Star Wars Musik gestört. Irgendjemand hatte Bluetooth-Boxen im Saal versteckt und diese dann aktiviert.
1: Die marode Infrastruktur bei der Bahn ist ein großes Problem für viele Pendler und Reisende. Der Bund will nächstes Jahr mehr Geld in den Neu- und Ausbau des Schienennetzes stecken. Die Investitionen sollen von 1,8 auf dann 2,2 Milliarden Euro steigen. Das geht aus dem Kabinettsentwurf für den Haushalt 2027 hervor. Am Montag soll der beschlossen werden. Wer in Deutschland eine Wohnung kauft und selbst einzieht, ist steuerlich stark benachteiligt. Laut einer Studie des Instituts der Deutschen Wirtschaft verlieren Selbstnutzer gegenüber Vermietern in Metropolen innerhalb von 15 Jahren rund 87.000 Euro. Der Grund: Vermieter können Immobilien abschreiben und Kosten steuerlich geltend machen. Eigennutzer können das nicht. Die Triathlon-Weltelite stellt sich morgen wieder der Challenge Rot. Das Teilnehmerfeld in Mittelfranken ist eines der hochkarätigsten jemals. Das hat Renndirektor Weißhöfer versprochen. Favorit bei den Männern ist der norwegische Weltrekordler Christian Blumenfeld. Bei den Frauen wird ein Duell der beiden Britinnen Lucy Charles-Barclay und Katrina Matthews erwartet. 300.000 Zuschauer sind an der Strecke wohl dabei. In der Formel 1 hat Mercedes-Pilot Kimi Antonelli das Qualifying für den Großen Preis von Großbritannien gewonnen. Er startet morgen in Silverstone von der Pole Position vor den beiden Ferrari von Charles Leclerc und Lewis Hamilton. Vor der Quali hatte Antonelli auch das Sprintrennen gewonnen und baute seinen Vorsprung in der WM-Wertung damit aus.
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3: Der Radio Today Verkehrsdienst meldet auf der A96 Lindau Richtung München. Zwischen Dreieck München Südwest und Freiham Süd haben wir Stau. Auf dem mittleren Ring zwischen Ramersdorf und Schlüsselbergstraße ebenfalls Stau. Today wünscht euch eine gute Fahrt.
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3: Der Blitz wird auf der Leintaler Straße, in der Ortsdurchfahrt Fensbach, auf der Siegenburger Straße, in Bad Tölz auf der Schützenstraße, in der Ortsdurchfahrt Weyern, in Sauerlach auf der Otterloher Straße, auf der A952 von Starnberg kommend Richtung München, dann auf der Heinrich-Wieland-Straße stadteinwärts bei Michaelibad. Für weitere Blitzerwelt die 723-2000.
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3: Morgen soll es laut dem Deutschen Wetterdienst wechselhaft werden mit Schauern und Gewittern. Die Temperaturen sollen ähnlich bleiben. Die Temperatur hier gemessen bei uns im sonnigen München, Thalkirchen, 27 Grad. Die Zeit, es ist jetzt 19.16 Uhr. Weiter geht's mit den Temptations. Okay.

0: Zeiten. Habt ihr was zu verkaufen? Sucht ihr was Spezielles? Nutzt unseren Radioflohmarkt. Die letzte Ausgabe gegen 19:30. Die Open Line zu erreichen natürlich unter der 089-723-2000 gleich in wenigen Minuten.
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0: 19.32 Uhr die Zeit. Jetzt könnt ihr anrufen. 089 723 2000. Das ist die Studionummer, um jetzt hier bei unserer Open Line, dem Radioflohmarkt, das letzte Mal für heute mitzumachen, um etwas zu verkaufen. Vielleicht sucht ihr was, egal wie groß, egal wie teuer. Ihr kennt das Spiel von privat an privat. Das sind die Regeln hier bei unserem Radioflohmarkt.
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0: Vielleicht sucht ihr Platten. Oder ihr habt einen Platten, braucht neue Reifen, vielleicht gleich vier, einen ganzen Satz. Oder ein neues Fahrzeug, habt eins anzubieten. Die Anzahl der Reifen bzw. Räder sind wurscht. Oder etwas ganz anderes, elektronische Geräte, vielleicht Computer, Musikinstrumente, Sportgeräte, die Hantelbank oder was Hochwertiges, Immobilien, Oldtimer, Antiquitäten. 089-723-2000, das wäre jetzt auch der letzte Aufruf für diese Open Line. Die nächste gibt's dann morgen früh beim Frühstücksei um 10.30 Uhr am Sonntag. Man will ja ausschlafen. Und für alle, die jetzt in der, nein, da klingelt es. Radio Today, hallo.
2: Ja, hallo, servus, das ist Angelika.
0: Servus.
2: Ich probiere es jetzt mal über euch. Ich hätte ein Bild zu verkaufen, und zwar so ein Katzenbild von der Renate Wachtmeister.
0: Mhm.
2: Keine Ahnung, Verhandlungsbasis. Wenn jemand so ein Bilderliebhaber ist, kann er mir gern anrufen und dann mache ich mit dem was aus.
0: Alles klar, gibst uns mal die Telefonnummer durch.
2: 0172.
0: Ja.
2: 480.
0: Mhm.
2: 75.
0: 74. Ich wiederhole mal, 0172 480 7574.
2: Genau.
0: Super.
2: Hm?
0: Angelika, ich drücke die Daumen, gell?
2: Dankeschön.
0: Schönen Abend.
2: Schönen
0: Servus.
2: Abend. Ciao. Ciao.
0: Leitung ist frei. 089-723-2000. Geht noch was? Nein, und für alle, die, wollte ich sagen, in der Stahlindustrie arbeiten, habe ich jetzt einen Song für euch von Metallica.
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1: 19.41 Uhr die Zeit. Hier ist der Radio Today Verkehrsdienst und wir haben auf der A95 München Richtung Garmisch, aber auch die Gegenrichtung zwischen Schäftlarn und Wolfratshausen. Hier haben wir Gefahr durch eine Person auf der Fahrbahn. Dort besondere Vorsicht auf dem mittleren Ring. Da hat's gekracht zwischen Tübinger Straße und Trappentreutunnel. Ansonsten euch da draußen eine gute Fahrt. Und hier die Anhänger auf der Leintaler Straße. Da steht einer in der Ortsdurchfahrt Fensbach, auf der Siegenburger Straße, in Bad Tölz auf der Schützenstraße, in der Ortsdurchfahrt Weyern, in Sauerlach auf der Otterlohr, auf der A952 von Starnberg kommen zur A95 München und auf der Heinrich-Wieland-Straße bei Michaelibad stadteinwärts. Für weitere Blitzer die 723 2000.
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1: Im Landkreis Bad Kissingen ist ein Transporter mit einer Ladung Fleisch umgekippt. Mehr dazu gleich hier in meiner letzten Meldung.
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0: Landkreis Bad Kissingen in einen Graben gekippt. Der Fahrer kam ins Krankenhaus, wie eine Polizeisprecherin sagte. Er wurde leicht verletzt. Demnach war der mit Schweineschlägeln beladene Lastwagen am Mittag von der Straße abgekommen und umgekippt. Besonders aufwendig ist die Bergung, weil das Fleisch zunächst umgeladen werden muss, damit die Kühlkette nicht unterbrochen wird. Erst nach dem Umladen kann der Lastwagen geborgen werden. Die Polizei hat die Ermittlungen zur Unfallursache aufgenommen. Gott sei Dank wurde er nur leicht verletzt. Da hat er wirklich Schwein gehabt. Im doppelten Sinne. Trotzdem war es eine Riesensauerei. Das war die Quicktimes am Samstag, dem 4. Juli. Schön, dass ihr dabei seid und auch noch bleibt. Jetzt geht's weiter hier mit der Abendwelle. Through the Night. Ich wünsche euch einen schönen Samstagabend. Ein Ciao vom V. Bedanke mich, habe die Ehre. Aloha, Baba und Servus.
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2: Zu hören Radio Today 89 München, die genaue Zeit. Es ist jetzt 20 Uhr und 3 Minuten.

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1: Ich bin Justin Hamm. Der AfD-Parteitag in Erfurt wird von zehntausenden Demonstranten begleitet. Laut Polizei kamen bisher 31.000 Menschen zu den Versammlungen, Veranstalter sprechen von 50.000. Der Parteitag selbst wird von den Protesten nicht beeinflusst. Die AfD-Delegierten bestätigten das Führungsduo Alice Weidel und Tino Chrupalla im Amt. Beide betonten, dass die AfD bald in Landesregierungen vertreten sein werde. Vor der Wahl in Sachsen-Anhalt zum Beispiel liegt sie in Umfragen bei 40%. Diese Woche hat sich die schwarz-rote Koalition auf ein Reformpaket geeinigt. Nun geht es um die nächste große Baustelle, den Haushalt 2027. Am Montag will das Kabinett den Entwurf beschließen. Geplant sind offenbar auch höhere Schulden und der Abbau von Finanzhilfen. Ronny Tochau berichtet.
2: Finanzminister Klingbeil musste Milliardenhaushaltslöcher stopfen, greift dafür auf mehr Schulden zurück und auf Rücklagen, die in guten Zeiten vor Corona gebildet wurden. Klingbeil begründet das vor allem mit den Preissprüngen durch den Iran-Krieg. Außerdem setzt der Finanzminister auf höhere Steuern und Abgaben, etwa auf eine neue Plastikabgabe und eine Zuckersteuer, deren Details aber jeweils noch offen sind.
1: In der unterfränkischen Gemeinde Wülfershausen an der Saale wird morgen neu gewählt, wegen Wahlfälschung. Der frühere erste Bürgermeister hat zugegeben, vor der Kommunalwahl Wahlunterlagen manipuliert zu haben. Er ist inzwischen zurückgetreten und aus der CSU ausgetreten. Rund 1300 Bürgerinnen und Bürger sind nun aufgerufen, einen neuen ersten Bürgermeister zu wählen. Es gibt nur eine Kandidatin von der Freien Wählergemeinschaft. Nach dem Ausbruch eines Feuers auf dem Stuttgarter Großmarkt hat die Feuerwehr den Brand nach mehr als 16 Stunden weitgehend gelöscht. Viele Gebäude sind einsturzgefährdet, das hatte den Einsatz schwierig gemacht. Laut Polizei könnte sich der Schaden auf einen mindestens zweistelligen Millionenbetrag belaufen. Die Brandursache ist noch unklar. Der Großmarkt Stuttgart ist eines der größten Frischezentren für Lebensmittel in Deutschland. Nach dem Sensationssieg von Jan-Lennard Struff hat es auch Deutschlands bester Tennisprofi Alexander Zverev ins Achtelfinale von Wimbledon geschafft. Gegen den US-Amerikaner Marcus Giron landete Zverev einen glatten Dreisatzsieg. Auf dem heiligen Rasen in London ist Zverev noch nie übers Achtelfinale hinausgekommen. Nun hat er erneut die Chance.
3: Der Autoverkehrsdienst meldet, auf dem mittleren Ring gibt es derzeit 1 Kilometer Stau zwischen Ramersdorf und Schlüsselbergstraße. Hier stehen Sie derzeit im Rückstau. Vorsicht bitte auf dem mittleren Ring zwischen Tübinger Straße und Trappentreutunnel. Hier ist nach einem Unfall der rechte Fahrstreifen blockiert. Bitte passen Sie Ihre Geschwindigkeit entsprechend an, um ein sicheres Passieren zu gewährleisten. Ihr Autoverkehrsdienst wünscht gute Fahrt.

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2: Sie hören Radio Today 89 München. Die genaue Zeit, es ist jetzt 21 Uhr und 3 Minuten.
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1: Ich bin Justin Hamm. Die AfD wird auch künftig vom Spitzenduo Alice Weidel und Tino Chrupalla geführt. Beim Bundesparteitag in Erfurt wurden beide für 2 Jahre im Amt bestätigt. Rings um den Parteitag gab und gibt es massive Proteste gegen die AfD. Jörg Ratsch, wie lief der Tag denn bisher?
2: Die AfD hat ihr Programm ohne Probleme hier durchziehen können. Extrem frühe Anreise unter massivem Polizeischutz, Wahl der Chefposten wie geplant erledigt und sich geschlossen zeigen vor den anstehenden Landtagswahlen. Die Rechtsaußenpartei jedenfalls zeigt sich zufrieden. In Erfurt demonstrierten Zehntausende. Hier drinnen wurde das Treffen nur zwischendurch von plötzlich lauter Star Wars Musik gestört. Irgendjemand hatte Bluetooth-Boxen im Saal versteckt und diese dann aktiviert.
1: An Europas Flughäfen kommt es wegen des neuen EU-Grenzsystems aktuell zu deutlich längeren Wartezeiten. Das EES-System erfasst seit Oktober bei Einreisenden aus Nicht-Schengen-Ländern biometrische Daten. Das dauert deutlich länger als früher. Der Europäische Flughafenverband fordert, die Kontrollen in den Sommerurlaubsmonaten Juli und August vollständig aussetzen zu dürfen. Seit 250 Jahren sind die USA unabhängig und das wird heute gefeiert, aber nicht ganz so groß wie geplant. Eine Parade in Washington musste abgesagt werden, nachdem mehrere Menschen wegen der Hitze kollabiert waren. Kanzler Merz hat US-Präsident Trump zum Unabhängigkeitsjubiläum gratuliert. In einem Telefonat versprach er, dass Deutschland mehr Verantwortung für die Sicherheit im euroatlantischen Raum übernehmen will. Vor dem diesjährigen Oktoberfest gibt es unter den Wirten großen Streit, nun mit Konsequenzen. Alexander Egger verzichtet auf den Standplatz für seine Münchner Stuben. Egger hatte sich für größere Zelte beworben, aber keinen Zuschlag bekommen. Zuletzt klagte er gegen das Vergabesystem. Für die Münchner Stuben muss nun kurzfristig Ersatz her. Und das ist nicht einfach, denn der Aufbau hat schon begonnen. Der dänische Radstar Jonas Vingegaard ist mit einem Sieg in die diesjährige Tour de France gestartet. Der 29 Jahre alte zweimalige Tour-Champion war beim Mannschaftszeitfahren über 19,6 Kilometer für sein Visa-Team in Barcelona der schnellste Mann. Am Ende hatte der Giro-Sieger 12 Sekunden Vorsprung auf Top-Favorit Tadej Pogacar aus Slowenien.
3: Der Autoverkehrsdienst meldet auf der A96, von Lindau kommend in Richtung München zwischen den Anschlussstellen Blumenau und Sendling, besteht Gefahr durch einen Fahrradfahrer auf der Fahrbahn. Bitte achten Sie hier besonders auf Ihre Umgebung und passen Sie Ihre Geschwindigkeit entsprechend an. Ihr Autoverkehrsdienst wünscht gute Fahrt.

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1: Sie hören Radio Today 89 München. Die genaue Zeit, es ist jetzt 22 Uhr.
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1: Ich bin Florian Klaus. Nach den angekündigten Reformen wirbt Bundeskanzler Merz für mehr Optimismus. Deutschland sei in den vergangenen Jahrzehnten vieles gelungen, sagte er beim CDU-Landesparteitag in NRW. Das Land habe sich auch immer wieder aus Krisen herausgearbeitet.
2: Die besten Jahre Deutschlands liegen nicht hinter uns, liebe Freundinnen und Freunde. Es liegen, wenn wir es richtig machen, sehr gute Jahre vor uns. Und genau darum geht es jetzt.
1: Auf Herausforderungen müsse mit Reformen reagiert werden und das tue die Bundesregierung gerade zum März. Und wir schauen zum Bundesparteitag der AfD nach Erfurt. Der ist heute von großen Protestaktionen begleitet worden. Die Polizei spricht von 30.000 Teilnehmenden, Veranstalter von 50.000. Es blieb weitgehend friedlich. Beim Parteitag selbst wurden Alice Weidel und Tino Chrupalla als AfD-Spitzenduo bestätigt. Während Weidel im Vergleich zur letzten Wahl zulegte, gab es für Chrupalla einen Dämpfer. Bayerns Gesundheitsministerin Gerlach sieht großes Potenzial für künstliche Intelligenz in der Medizin. Die CSU-Politikerin hat auf einer Ärztetagung in Würzburg erklärt, KI könne schon heute Auffälligkeiten in Röntgenbildern erkennen und so bei der Früherkennung von Krebs- oder Herz-Kreislauf-Erkrankungen helfen. Die medizinische Verantwortung bleibe aber weiterhin bei den Ärztinnen und Ärzten. Nach dem Ausbruch eines Feuers auf dem Stuttgarter Großmarkt hat die Feuerwehr den Brand nach mehr als 16 Stunden weitgehend gelöscht. Viele Gebäude sind einsturzgefährdet, das hatte den Einsatz schwierig gemacht. Laut Polizei könnte sich der Schaden auf einen mindestens zweistelligen Millionenbetrag belaufen. Die Brandursache ist noch unklar. Der Großmarkt Stuttgart ist eines der größten Frischezentren für Lebensmittel in Deutschland. Bei der Fußball-WM steht Marokko als erstes Team im Viertelfinale. Mit 3:0 haben sie Co-Gastgeber Kanada aus dem Turnier geworfen. Und zum Tennis. Nach dem Sensationssieg von Jan-Lennard Struff hat es auch Deutschlands Nummer 1 Alexander Zverev ins Achtelfinale von Wimbledon geschafft. Gegen den US-Amerikaner Marcus Giron landete Zverev einen glatten Dreisatzsieg.
3: Der Autoverkehrsdienst meldet auf der A99 in der Nähe von A92 besteht Gefahr durch ein defektes Fahrzeug. Zudem ist Vorsicht geboten, da sich eine Person auf der Fahrbahn befindet. Bitte achten Sie auf Ihre Sicherheit und passen Sie Ihre Geschwindigkeit entsprechend an. Ihr Autoverkehrsdienst wünscht gute Fahrt.

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1: 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Die genaue Zeit, es ist jetzt 23 Uhr. 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
1: Ich bin Florian Klaus. Die besten Jahre Deutschlands liegen nicht hinter uns. Mit diesen Worten hat Bundeskanzler Merz zu mehr Optimismus aufgerufen. Beim Landesparteitag der NRW-CDU hat er Kritikern des Reformkurses der Bundesregierung entgegengehalten:
2: Kulturpessimisten, Untergangspropheten, Nöler, Nörgler, Empörte, Berufskritiker, wegtreten. Wir gehen mit Zuversicht und Optimismus an die Arbeit und wir bringen unser Land wieder auf Kurs. Herzlichen Dank, liebe Freundinnen und Freunde.
1: Kritik hat es zuletzt besonders an der geplanten Verschärfung der Regeln für Krankschreibungen gegeben, teils auch aus den Regierungsparteien. Zehntausende Menschen haben in Erfurt gegen den AfD-Bundesparteitag in der Stadt protestiert. Laut Polizei ist die Lage weitgehend friedlich geblieben. Vereinzelt sei es zu kleineren Auseinandersetzungen gekommen, hieß es. Beim Parteitag selbst sind Alice Weidel und Tino Chrupalla an der Spitze der AfD bestätigt worden. Die Bundesärztekammer findet es gut, dass die Bundesregierung Tabak und bestimmte alkoholische Getränke stärker besteuern will. Aus ihrer Sicht sollten die Maßnahmen aber weitergehen. Auch die Steuern auf Bier und Wein sollten aus ärztlicher Sicht steigen, heißt es in einer Mitteilung. Damit solle verhindert werden, dass Leute darauf ausweichen, wenn etwa Spirituosen teurer werden. So könnte demnach der Alkoholkonsum insgesamt gesenkt werden. In den USA wird das 250-jährige Bestehen des Landes unter anderem mit Paraden gefeiert. Extreme Hitze an der Ostküste erschwert das Ganze aber. In Washington mussten Teile der Feierlichkeiten abgesagt werden. In der Hauptstadt hat aber ein Aufmarsch der rechtsextremen Gruppe Patriot Front für Aufsehen gesorgt. Die Washington Post spricht von hunderten uniformierten Teilnehmern. Der erste Viertelfinalist bei der Fußball-WM steht fest. Marokko hat Co-Gastgeber Kanada mit 3:0 geschlagen und steht damit in der nächsten Runde. In diesen Minuten startet außerdem das Spiel Paraguay gegen Frankreich. Die Südamerikaner haben Deutschland aus dem Turnier geworfen, gegen Frankreich sind sie aber der klare Underdog.
3: Der Autoverkehrsdienst meldet, auf der A8 von München in Richtung Stuttgart ist zwischen dem Dreieck Eschenried und der Anschlussstelle Dachau-Fürstenfeldbruck ein Unfall passiert. Hier steht Ihnen derzeit der Standstreifen nicht zur Verfügung, da er blockiert ist. Bitte achten Sie auf die reduzierte Verkehrsführung. Ihr Autoverkehrsdienst wünscht gute Fahrt.

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3: Sie hören Radio Today 89 München. Die genaue Zeit, es ist jetzt 0:03.

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1: Ich bin Florian Klaus. Während auf dem AfD-Bundesparteitag die Parteispitze aus Alice Weidel und Tino Chrupalla bestätigt worden ist, hat es draußen große Proteste gegeben. Die Polizei spricht in Erfurt von mehr als 30.000 Demonstranten, Veranstalter von 50.000. Laut Polizei ist es abgesehen von kleineren Auseinandersetzungen weitgehend friedlich geblieben. Bei einer Großkundgebung forderte unter anderem die Chefin des Deutschen Gewerkschaftsbunds Fahimi ein Verbotsverfahren gegen die AfD. Diese Woche hat sich die schwarz-rote Koalition auf ein Reformpaket geeinigt. Nun geht es um die nächste große Baustelle, den Haushalt 2027. Am Montag will das Kabinett den Entwurf beschließen. Geplant sind offenbar auch höhere Schulden und der Abbau von Finanzhilfen. Ronny Thorau berichtet.
2: Finanzminister Klingbeil musste Milliarden Haushaltslöcher stopfen, greift dafür auf mehr Schulden zurück und auf Rücklagen, die in guten Zeiten vor Corona gebildet wurden. Klingbeil begründet das vor allem mit den Preissprüngen durch den Iran-Krieg. Außerdem setzt der Finanzminister auf höhere Steuern und Abgaben, etwa auf eine neue Plastikabgabe und eine Zuckersteuer, deren Details aber jeweils noch offen sind.
1: Ein Feuer auf dem Stuttgarter Großmarkt hat zu gewaltigen Schäden geführt. Der Polizei zufolge könnte es um einen mindestens zweistelligen Millionenbetrag gehen. Mehr als 16 Stunden hat es gedauert, bis die Feuerwehr den Brand weitgehend löschen konnte. Die Löscharbeiten waren auch deshalb schwierig, weil die Hallen teils einsturzgefährdet sind. Der Großmarkt ist nach eigenen Angaben der drittgrößte Handelsplatz für frische Waren in Deutschland. Die bayerische Polizei hat knapp 1.300 neue Beamte. Sie sind in Nürnberg vereidigt worden. Unter den rund 7.000 Menschen bei der Zeremonie war auch Ministerpräsident Söder. In seiner Festansprache betonte er, dass die Polizei für Sicherheit sorge. Denen, die sich für den Beruf entscheiden, gebühre größter Respekt, so der CSU-Chef. Bei der Fußball-WM steht Marokko als erstes Team im Viertelfinale. Mit 3:0 haben sie Co-Gastgeber Kanada aus dem Turnier geworfen. Im Spiel Paraguay-Frankreich steht es zur Halbzeit 0:0. Zum Tennis. Nach dem Sensationssieg von Jan-Lennard Struff hat es auch Deutschlands Nummer 1 Alexander Zverev ins Achtelfinale von Wimbledon geschafft. Gegen den US-Amerikaner Marcos Giron landete Zverev einen glatten Dreisatzsieg.
3: Der Autoverkehrsdienst meldet, auf der A8 von München in Richtung Stuttgart ist zwischen dem Dreieck Eschenried und der Anschlussstelle Dachau-Fürstenfeldbruck ein Standstreifen durch einen Unfall blockiert. Vorsicht bitte auf der A96, wenn Sie von Lindau nach München unterwegs sind. Zwischen Oberpfaffenhofen und Gilching ist ebenfalls ein Standstreifen durch einen Unfall blockiert. Ihr Autoverkehrsdienst wünscht gute Fahrt.

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1: Ich bin Florian Klaus. Trotz einzelner Zwischenfälle sind die Proteste gegen den AfD-Parteitag in Erfurt weitgehend friedlich geblieben. Laut Polizei waren mehr als 30.000 Demonstranten dort, die Veranstalter sprachen von 50.000. Bei den Kundgebungen sprach unter anderem auch Bundesumweltminister Schneider. Der aus Erfurt stammende SPD-Politiker sagte, die AfD sei kein Ostphänomen, sondern ein Thema, das ganz Deutschland bedrohe. Auf dem Parteitag wurde die Spitze aus Tino Chrupalla und Alice Weidel bestätigt. Bundesverteidigungsminister Pistorius will verhindern, dass die AfD an geheime Informationen kommt, falls sie in Zukunft Teil einer Regierung wird. Die Nähe der Partei zu Russland sei nicht zu übersehen, hatte der Bild am Sonntag gesagt. Auf das Szenario einer künftigen absoluten Mehrheit der AfD in Sachsen-Anhalt angesprochen, sagte er, das wäre ein sehr schlechtes Zeichen. Die AfD lasse keinen Zweifel daran, was sie mit unserer Demokratie vorhabe, so Pistorius. Die besten Jahre Deutschlands liegen nicht hinter uns. Mit diesen Worten hat Bundeskanzler Merz zu mehr Optimismus aufgerufen. Beim Landesparteitag der NRW-CDU hat er Kritikern seines Reformkurses entgegengehalten:
2: Kulturpessimisten, Untergangspropheten, Nöler, Nörgler, Empörte, Berufskritiker, wegtreten. Wir gehen mit Zuversicht und Optimismus an die Arbeit und wir bringen unser Land wieder auf Kurs. Herzlichen Dank, liebe Freundinnen und Freunde.
1: Kritik hatte es zuletzt besonders an der geplanten Verschärfung der Regeln für Krankschreibungen gegeben. In den USA wird das 250-jährige Bestehen des Landes unter anderem mit Paraden gefeiert. Extreme Hitze an der Ostküste erschwert das Ganze aber. In Washington mussten Teile der Feierlichkeiten abgesagt werden. In der Hauptstadt hat aber ein Aufmarsch der rechtsextremen Gruppe Patriot Front für Aufsehen gesorgt. Die Washington Post spricht von hunderten uniformierten Teilnehmern. Von Wohlfühlkino bis Drama ist bei den diesjährigen Preisträgern auf dem Filmfest München alles dabei. Die Preise sind am Abend verliehen worden. Der Cinemasters Award im internationalen Wettbewerb ging an das Drama Von Scham und Geld. Darin geht es um eine Familie in Kosovo, die aus Geldnot in die Stadt ziehen muss. Der mit 100.000 Euro am höchsten dotierte Preis ging an die Coming-of-Age-Geschichte Strange River.
3: Der Autoverkehrsdienst meldet, auf der A8 von München in Richtung Stuttgart ist zwischen dem Dreieck Eschenried und der Anschlussstelle Dachau-Fürstenfeldbruck ein Unfall passiert. Hier steht Ihnen derzeit der Standstreifen nicht zur Verfügung, da er blockiert ist. Bitte achten Sie auf die reduzierte Verkehrsführung. Ihr Autoverkehrsdienst wünscht gute Fahrt.
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